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0: Top informiert. Geht's rein in den Dienstag. Wir starten mit den wichtigsten Themen aus Südtirol. Es ist 6:30.
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2: Mit Hannelore Plunger einen schönen guten Morgen. Heute ist für die Grund- und Mittelschüler der letzte Schultag. Rund 4200 Schülerinnen und Schüler mit deutscher Unterrichtssprache werden ab morgen zur staatlichen Abschlussprüfung der Mittelschule antreten. Die Reifeprüfung der Oberschulen beginnt am Donnerstag. Die Schulgewerkschaften haben gestern einen Teilvertrag unterzeichnet, der je nach Dienstalter des Personals strukturelle Bruttoerhöhungen zwischen 2.000 und 6.000 Euro vorsieht, rückwirkend ab Jänner. Ab September werden Berufsanfänger mit gültigem Studienabschluss auf Antrag zudem sofort in die Landesdienstaltersklasse 3 eingestuft. Der kostenfreie Radreparaturservice der Landesagentur für Umwelt- und Klimaschutz ist wieder in Südtirol unterwegs, heute in Olang. Die Räder werden kontrolliert, neu eingestellt und defekte Teile ausgetauscht. Zum Sportfavorit Spanien hat die erste große WM-Überraschung hinnehmen müssen und ist mit einem 0:0 gegen Außenseiter Kap Verde ins Turnier gestolpert. Mit viel Mühe hat sich Belgien zum Auftakt einen Punkt gegen Ägypten erkämpft und mussten sich mit einem 1:1 begnügen. Die Saudis holten in Miami gegen Uruguay ein 1:1. Das mit viel Spannung erwartete Auftaktspiel des Iran in Los Angeles ist mit einem 2:2 Remis gegen Neuseeland zu Ende gegangen. Mehr dazu in einer halben Stunde. Und nun zum Wetter. Heute geht es freundlich und zeitweise sonnig weiter. Es ziehen ausgedehnte, vor allem hohe Wolkenfelder durch. Am Nachmittag bilden sich Quellwolken und in der Folge ein paar gewittrige Regenschauer. Maximal 24 bis 30 Grad. Die Temperaturen zurzeit in Gargazon 12 Grad, Weilsberg 5, St. Valentin auf der Heide 11 und Rittnaun 7 Grad.
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0: Das Wetter ist schön, es ist früh am Morgen und die Straßen hier bei uns in Südtirol sind mehr oder weniger frei. Wer jetzt schon auf dem Weg ist oder sein muss, der oder die haben es gut, denn es sind uns keine Staus oder größeren Störungen bekannt. Gute und sichere Fahrt.
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0: Mit Sandra Hofer. Guten Morgen, liebe Sorgen. Seid ihr auch schon alle wach? Wenn ja, gut. Wenn nein, dann auch recht. Weil gemeinsam, da geht's jetzt wieder mit Vollgas rein in den Alltag. Guten Start mit uns. Okay.

0: Hoch oben, auch wenn schon Tag ist, da warten die Sterne auf uns. Die warten mit hoffentlich nur guten Aussichten für den Tag. Gleich in wenigen Minuten, da geht's zum Horoskop.
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1: Um 6.48 Uhr.
0: Widder.
1: Ihr liebt die Abwechslung, somit ist das, was nun auf euch zukommt, ganz nach eurem Geschmack.
0: Stier.
1: Merkur und Sonne stehen euch bei. Wenn ihr jetzt gute Ideen habt, dann macht euch direkt an die Realisierung.
0: Zwilling.
1: Lehnt euch heute gerne öfter mal zurück. Man darf auch mal das süße Nichtstun genießen.
0: Krebs.
1: Verlasst euch auf euren Instinkt. Unter Jupiter trefft ihr die richtige Entscheidung, ohne groß nachzudenken.
0: Löwe.
1: Eure Willenskraft kann Berge versetzen. Steht also immer zu dem, was ihr für gut und richtig haltet.
0: Jungfrau.
1: Im Job, da herrscht ein eher raues Klima. Keine Sorge aber, es liegt nicht an der Qualität eurer Arbeit.
0: Waage.
1: Waagegeborene zeigen einen ungewohnten Ehrgeiz. Das sind gute Voraussetzungen für eure Projekte.
0: Skorpion.
1: Mars lässt bei euch sportlichen Ehrgeiz aufflammen. Übertreibt aber nicht und achtet stets auf die Gesundheit.
0: Schütze.
1: Legt die Hände nicht in den Schoß, auch wenn mal keine großen Pflichten zu erfüllen sind. Schmiedet dann einfach neue Pläne.
0: Steinbock.
1: Es gibt Dinge, die euch sehr belasten. Warum sprecht ihr nicht endlich mit eurem Partner oder eurer Partnerin darüber?
0: Wassermann.
1: Gruppenzwang ist euch zuwider. Wenn jeder etwas anderes will, sollte auch jeder etwas anderes tun.
0: Fisch.
1: Und ihr argumentiert bitte in einem Gespräch energisch, aber stets freundlich. Dann habt ihr das bessere Ende für euch.
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1: Schönen guten Morgen, Simon. Bist du wach?
2: Guten Morgen.
1: Guten Morgen, du bist ja noch verschlafen. Habe ich dich jetzt geweckt?
2: Ja, so quasi.
1: Das
2: also ich
1: ist
2: bin
1: gut.
2: schon wach und zapp gerade so ein bisschen das Internet durch, weil dann kann ich ja beim Kaffee trinken jetzt auch ein bisschen mich informieren, was du denn gleich so für tolle Fragen stellen könntest.
1: Ganz genau. Jeder kann das jetzt noch machen und auch jede, denn wir wissen ja noch nicht, wer dein Gegner oder deine heutige Gegnerin ist. Dafür muss man sich jetzt noch anmelden, wenn man sich traut, so früh am Morgen gegen dich anzutreten. Wie meldet man sich an, Simon?
2: Ist gar nicht mal so schwierig. Also am besten einfach direkt per WhatsApp oder ansonsten bei uns im Studio anrufen bei der Sandra 0473060606 oder eine Mail schreiben an morgencrew@dieantenne.it und WhatsApp geht auch online. Also einfach dort reinklicken auf dieantenne.it und sich direkt per WhatsApp anmelden. Also relativ einfach, das dürfte auch jetzt noch in der Früh.
1: Dann vielleicht in einer knappen Dreiviertelstunde schon im Besitz eines Gutscheins sein. Vor 8 schon, an einem Dienstag in der Früh. Das wäre doch schön, oder?
2: Das wäre wunderbar. Ich habe aber eine andere Vorstellung von diesem Morgen heute. Ich würde nämlich gern gewinnen und dann schon beim nächsten Mal um 200 Euro spielen.
1: Ja, das schauen wir jetzt noch, wie es dann ausgeht.
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0: Das war Xenobob Sigala mit Sweet Loving aus dem Jahr 2015. Aber auch noch 11 Jahre später passt dieser Song perfekt. Vor allem jetzt in die Sommerzeit. News, Wetter und Verkehr stehen jetzt aber in den nächsten Minuten im Mittelpunkt. Denn es geht in die Nachrichtenredaktion um Punkt 7.
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2: Trump informiert G7-Partner über Iran-Vereinbarung. Heute ist für die Grund- und Mittelschüler der letzte Schultag. Das Wetter heute in Südtirol, viel Sonnenschein.
1: Redakteurin im Studio, Hannelore Plunger.
2: Einen schönen guten Morgen. US-Präsident Trump hat die anderen Staats- und Regierungschefs beim G7-Gipfel über Details des Iran-Abkommens informiert. Virtuell sei die Vereinbarung bereits von beiden Seiten unterzeichnet, so Trump beim Treffen im französischen Evian. Am Freitag soll dies auf Papier erfolgen, und zwar in der Schweiz. Der Iran hat die Angaben des US-Präsidenten bestätigt. Heute beraten die 7 führenden Industrienationen auch über den Ukraine-Krieg. An den Gesprächen nimmt dann der ukrainische Präsident Zelensky teil. Der hat Trump bereits vorgeschlagen, Kreml-Chef Putin in den USA zu einem Gespräch zu treffen, um ein Ende des Kriegs zu erreichen. Für Putin kommt ein solches Treffen aber bisher nur in Moskau in Frage. Das wiederum lehnt der ukrainische Präsident ab. Das Europaparlament hat einem Vorschlag der EU-Mitgliedstaaten zu den Rechten von Fluggästen zugestimmt. Parlamentspräsidentin Metsola und Zyperns Verkehrsminister Vafedes unterzeichneten am Abend als Vertreter der Staaten die Vereinbarung. Danach soll etwa die geltende 3-Stunden-Grenze für Entschädigungen bei Verspätungen in den künftigen Fluggastrechten beibehalten werden. Außerdem wird jetzt unter anderem geregelt, dass Kinder unter 14 Jahren im Flugzeug neben ihren Eltern sitzen können, ohne dass Geld für die Sitzplatzreservierung fällig wird. Zudem sollen die Ticketpreise übersichtlicher dargestellt werden. So müssen künftig standardmäßig die Preise mit Handgepäck angezeigt werden. Die EU hat Beitrittsverhandlungen mit der Ukraine und Moldau begonnen. In Luxemburg ist hierzu der erste Verhandlungsabschnitt eröffnet worden. Zum ersten Cluster gehören Themenbereiche wie das Justizsystem, der Grundwerteschutz und die Sicherheit. Beitrittskandidaten müssen unter anderem nachweisen, dass ihre Rechtssysteme, der Grenzschutz und die Polizei EU-Standards entsprechen. Die Verhandlungen bis zum tatsächlichen Beitritt werden sich vermutlich Jahre hinziehen. Dennoch wertete Präsident Zelensky den Start als klares Signal, dass Europas Fortschritt nicht gestoppt werden kann. Heute ist für die Grund- und Mittelschüler der letzte Schultag. Rund 4.200 Schülerinnen und Schüler mit deutscher Unterrichtssprache werden ab morgen zur staatlichen Abschlussprüfung der Mittelschule antreten. Das Prüfungsformat sieht insgesamt 4 schriftliche Prüfungen in den Fachbereichen Deutsch, Italienisch, Englisch und im mathematisch-naturwissenschaftlich-technologischen Bereich sowie ein fächerübergreifendes mündliches Prüfungsgespräch vor. Die Abschlussprüfung der Mittelschule beginnt unmittelbar nach Unterrichtsende und wird bis spätestens 30. Juni abgeschlossen sein. Die Reifeprüfung der Oberschulen mit deutscher Unterrichtssprache beginnt für 2728 Schüler am Donnerstag, 18. Juni, mit der ersten schriftlichen Prüfung. Für die deutschsprachige Schule betreffen die schriftlichen Prüfungen die Fächer Deutsch, ein Schultyp, spezifisches Fach sowie Italienisch als Zweitsprache. Die Schulgewerkschaften haben gestern einen Teilvertrag unterzeichnet, der je nach Dienstalter des Personals strukturelle Bruttoerhöhungen zwischen 2.000 und 6.000 Euro vorsieht, rückwirkend ab Jänner. Ab September werden Berufsanfänger mit gültigem Studienabschluss auf Antrag zudem sofort in die Landesdienstaltersklasse 3 eingestuft. Der Text muss noch die Prüfungen durch den Rechnungshof und das Bildungsministerium durchlaufen, endgültig unterzeichnet und im Amtsblatt der Region veröffentlicht werden. Die Landesagentur für Umwelt- und Klimaschutz bietet gemeinsam mit der Sozialgenossenschaft Novum eine kostenfreie mobile Radreparaturwerkstatt an. Der kostenfreie Radreparaturservice ist heute in Ohlang. Die Räder werden kontrolliert, neu eingestellt und defekte Teile ausgetauscht. Giulio Angelucci, der Direktor der Abfallwirtschaft.
3: Wir konzentrieren uns hauptsächlich auf die gängigen Probleme, und zwar alles, was eigentlich ein bisschen mit der Sicherheit zu tun hat. Somit werden die Bremsen geprüft, Plattenreifen oder Schlauchwechsel. Auch Lichtanlage und Schaltung werden überprüft. Es geht mehr oder weniger um kleine Reparaturen und einen schnellen Sicherheitscheck direkt vor Ort.
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2: Favorit Spanien hat die erste große WM-Überraschung hinnehmen müssen und ist mit einem 0:0 gegen Außenseiter Kap Verde ins Turnier gestolpert. Spanien gilt als einer der Top-Favoriten auf den Titel bei der WM. Mit viel Mühe hat sich Belgien zum Auftakt der Fußball-WM einen Punkt gegen Ägypten erkämpft und musste sich mit einem 1:1 begnügen. Während die Belgier bei vergangenen Endrunden oftmals als Mitfavoriten gehandelt wurden, gehören sie bei dieser WM nicht zum engeren Favoritenkreis. Saudi-Arabien holte in Miami gegen Uruguay ein 1:1. 2022 waren die Saudis mit einem sensationellen 2:1 gegen Argentinien in die Endrunde in Katar gestartet. Das mit viel Spannung erwartete WM-Auftaktspiel des Iran in Los Angeles ist mit einem 2:2 Remis gegen Neuseeland zu Ende gegangen. Der Auftritt war im Vorfeld ganz unter dem Einfluss der weltpolitischen Verwerfungen gestanden.
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2: Das waren die aktuellen Themen zur Stunde.
0: 6:07, wir blicken aufs Wetter. Heute mit Meteorologe Lukas Rassner.
4: Heute geht es wieder freundlich und sommerlich durch den Tag. Sonne und Wolken wechseln sich ab. Am Nachmittag bilden sich dann Quellwolken und in der Folge ziehen ein paar mitunter gewittrige Regenschauer durch. Maximal 24 Grad im Wipptal und 30 Grad im Süden des Landes. Wie geht's weiter? In einem Wort hochsommerlich. Die kommenden Tage bringen perfektes Badewetter mit viel Sonnenschein. Am Mittwochnachmittag können ein paar Regenschauer entstehen. In den Tagen darauf werden in der zweiten Tageshälfte Gewitter wahrscheinlicher. Die Temperaturen steigen noch etwas an und erreichen im Burggrafenamt und Unterland bis zu 34, vielleicht sogar 35 Grad. Zum Schluss die Temperaturen von 7 Uhr. Bozen 18 Grad, in Auer 16, 13 Grad messen wir in Schlanders und Meran, 12 in Brixen, auf dem Reschen 11 Grad, im Brenner 8, Sterzing, Brunneck und Durblach jeweils 7 Grad, auf der Plus in 2500 Metern 5 Grad bei schwachem Westwind, Innsbruck 13, Lienz 12 und Trient 19 Grad.
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5: Guten Morgen aus der Landesverkehrsmeldezentrale, ich bin Manuel Scutellaro. Auf der Brennerautobahn in Richtung Norden zwischen Brixen und dem Brenner gibt es abschnittsweise LKW-Stau wegen Überlastung. Die Jaufenpassstraße ist zwischen Gasteig und Kalch von 8 bis 18 Uhr wegen Asphaltierungsarbeiten gesperrt. Die Landesstraße Weidburg-Kastelruth bleibt zwischen der Abzweigung Tisenz und der Abzweigung St. Oswald wegen Arbeiten nach einem Murenabgang weiterhin gesperrt. Und Einbahnregelungen wegen Arbeiten gibt es im Passaiertal zwischen Riffen und Saldaus, auf der Brennerstadtstraße nördlich von Farn und im Saantal bei Bunschen. Unterwegs, gute und sichere Fahrt!
0: Dieses Geräusch, die Schulglocke. Auf, ein letztes Mal heute noch.
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0: Ja, für viele Schülerinnen und Schüler in Südtirol fühlt sich dieser Dienstag heute wahrscheinlich ein bisschen anders an als sonst. Denn heute ist der letzte Schultag. Endlich. Zeugnisse, Verabschiedungen, Vorfreude auf die Ferien und vielleicht auch die Frage, was mache ich eigentlich die nächsten 10 Wochen? Egal ob Schule, Lehrpersonen oder Eltern, heute beginnt für ganz, ganz viele hier bei uns im Land ganz offiziell der Sommermodus. Schön, dass ihr mit uns in diesen ganz besonderen Tag reinstartet. Wir begleiten euch mit guter Musik.
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0: Jason Derulo zum Aufstehen. Es ist 7:15. Hallo Südtirol. Ein Feuer auf dem Berg. Und plötzlich geht es nicht mehr nur um Tradition, sondern auch um eine Botschaft, die polarisiert.
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0: Das wissen wir ja alle in der Nacht von Sonntag auf gestern. Da sind bei uns im Land wieder die traditionellen Herz-Jesu-Feuer entzündet worden. Das Spektakel, ja, das kann man fast nicht verpassen. Der Brauch geht auf das Jahr 1796 zurück, um richtig zu sein, als Tiroler als Zeichen ihres Glaubens und ihres Widerstands ein Gelöbnis abgelegt haben. Bis heute werden die Feuer rund um den Herz-Jesu-Sonntag dann auf vielen Bergen im Land entzündet und stehen für Heimat, Glaube und Tradition. Das alles wissen wir bereits. Heuer hat es allerdings auch eine ganz besondere Aktion dazugegeben. Auf einer Alm im Pustertal wurde von einem Bündnis verschiedener zivilgesellschaftlicher Gruppen ein Herz-Jesu-Feuer mit dem Schriftzug Buntes Südtirolo entzündet. Die Aktion lief unter dem Titel Occupy Herz-Jesu-Feuer und soll ein Zeichen für Vielfalt, Offenheit und ein respektvolles Miteinander setzen. Über Sprach-, Gruppen- und Lebensweisen hinweg, das sagen die Initiatoren und Initiatorinnen. Südtirol sei historisch immer schon eine multikulturelle Region gewesen und genau das solle stärker sichtbar werden. Gleichzeitig wird betont, dass sich die Herz-Jesu-Feuer im Laufe der Zeit immer wieder auch verändert und weiterentwickelt hätten und neben ihrer religiösen Bedeutung auch immer wieder mal politische Botschaften getragen haben. Die Aktion sorgt damit natürlich für Diskussion. Während die einen den traditionellen Charakter der Feuer betonen, sehen andere darin eine zeitgemäße Erweiterung der Symbolik. Klar ist jedenfalls, die Herz-Jesu-Feuer bleiben auch heuer ein ganz starkes Zeichen und auch heute noch. Und eines, das offensichtlich ganz unterschiedlich gelesen werden kann.
1: Das

0: Geborgen im Schoß der Erde sind sie nur für sich selbst da. Der Alltag bleibt außen vor, während faszinierende Musik sie einhüllt. 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

Sleeping Satellite, der Hit aus dem Jahr 1992, schaffte es damals sogar auf Platz 1 der britischen Charts und machte Tasman Archer quasi über Nacht zum Star. Danach wurde es musikalisch allerdings deutlich ruhiger um sie. Zwar veröffentlichte sie weitere Alben, an den großen Erfolg konnte sie aber leider nie mehr anknüpfen. Umso überraschender, nach 19 langen Jahren Pause ist 2025, also letztes Jahr, ein neues Album erschienen mit dem Titel A Cold Run of Random Notes. Warum das so lange gedauert hat, fragt ihr euch? Ja, das habe ich mich auch gefragt. Tasman Archer sagt selbst aber, sie wollte die Qualität ihrer früheren Produktionen erreichen, allerdings ohne die riesigen Budgets von damals. Ob ihr mit dem Comeback noch einmal ein großer Wurf gelingt, wird sich zeigen. Bis jetzt in diesem Dreivierteljahr, sagen wir mal so, hat sich nicht so viel getan, beziehungsweise nicht so viel Öffentliches. Die neuen Songs zeigen aber jedenfalls die unverwechselbare Stimme von Tasman Archer. Ja, die ist nicht verloren gegangen. Weiter geht's mit Purple Disco Machine und das dies Beat of Your Heart. Danach um 7:30 gibt's das Info-Update für euch.

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1: Mit Hannelore Plunger einen schönen guten Morgen. Heute ist für die Grund- und Mittelschüler der letzte Schultag. Rund 4200 Schülerinnen und Schüler mit deutscher Unterrichtssprache werden ab morgen zur staatlichen Abschlussprüfung der Mittelschule antreten. Die Reifeprüfung der Oberschulen beginnt am Donnerstag. Für Familien mit Kindern kann eine Frist Ende Juni bares Geld bedeuten. Betroffen ist der Assegno Unico, also das einheitliche Familiengeld des Staates. Wer die Frist übersieht, erhält die Unterstützung zwar weiterhin, aber womöglich deutlich weniger, als ihm eigentlich zusteht. Der kostenfreie Radreparaturservice der Landesagentur für Umwelt- und Klimaschutz ist wieder in Südtirol unterwegs, heute in Olang. Die Räder werden kontrolliert, neu eingestellt und defekte Teile ausgetauscht. Zum Sport. Favorit Spanien hat die erste große WM-Überraschung hinnehmen müssen und ist mit einem 0:0 gegen Außenseiter Kap Verde ins Turnier gestolpert. Mit viel Mühe hat sich Belgien zum Auftakt der Fußball-WM einen Punkt gegen Ägypten erkämpft und musste sich mit einem 1:1 begnügen. Die Saudis holten gegen Uruguay ein 1:1. Das mit viel Spannung erwartete Auftaktspiel des Iran in Los Angeles ist mit einem 2:2 Remis gegen Neuseeland zu Ende gegangen. Mehr dazu in einer halben Stunde. Und nun zum Wetter. Heute geht es freundlich und zeitweise sonnig weiter. Es ziehen ausgedehnte, vor allem hohe Wolkenfelder durch. Am Nachmittag bilden sich Quellwolken und in der Folge ein paar gewittrige Regenschauer. Maximal 24 bis 30 Grad. Die Temperaturen zurzeit in Bozen 19 Grad, Meran 15, Brixen 13, Bruneck 9 und Sterzing 8 Grad.
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2: Guten Morgen aus der Landesverkehrsmeldezentrale. Ich bin Manuel Scutellaro. Auf der Brennerautobahn in Richtung Norden zwischen Brixen und dem Brenner gibt es abschnittsweise LKW-Stau wegen Überlastung. Die Jaufenpassstraße ist zwischen Gasteig und Kalch von 8 bis 18 Uhr wegen Asphaltierungsarbeiten gesperrt. Die Landesstraße Weidburg-Kastelruth bleibt zwischen der Abzweigung Tisenz und der Abzweigung St. Oswald wegen Arbeiten nach einem Murenabgang weiterhin gesperrt. Und Einbahnregelungen wegen Arbeiten gibt es im Passaiertal zwischen Riffen und Saltaus, auf der Brennerstadtstraße nördlich von Farn und im Saantal bei Bunschen. Unterwegs, gute und sichere Fahrt!
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4: Einer von euch wird jetzt um kurz vor acht dann auch schon vielleicht einen tollen Gutschein vom Maxi Mode Center in der Hand halten oder vielleicht wird auch schon aufgestockt. Jedenfalls spielen wir in dieser halben Stunde eine neue Runde Knack den Simon. Den Gegner vom Simon haben wir auch schon gefunden. Jetzt wissen wir nur noch nicht, was für Fragen kommen. Beziehungsweise ihr, denn ich weiß es ja. Ich bin ja die Quizmasterin. Es wird gleich gespielt nach einem Mix aus Martin Solveig und Nickelback.
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4: Ich bin Sandra Hofer und ich bin schon richtig gespannt, wie es gleich ausgehen wird.

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2: Runde Nummer 4 von Knack den Simon steht an und ich habe am anderen Ende schon zwei sehr motivierte Spieler. Einmal den Simon, guten Morgen.
3: Guten Morgen.
2: Und dann haben wir da noch den Gegner vom Simon, den heutigen, den Roman. Auch dir guten Morgen.
4: Ja, guten Morgen.
2: Habt ihr euch beide schon ein bisschen vorbereitet aufs Spielen?
4: Ja, das ganze Wochenende studiert, ja.
3: In was für Richtung hast du studiert?
4: Alle Richtungen, unberechenbar.
3: Ja, das stimmt. Das ist also die Sandra ist unberechenbar.
2: Ja, muss man halt ein bisschen sein, oder? So Aktuelles sollte man doch immer im Kopf haben und Allgemeinwissen sowieso. Deswegen glaube ich, hat der Roman da noch alles richtig gemacht. Und du, Simon, hast dich auf die faule Haut gelegt am Wochenende oder auch ein bisschen studiert?
3: Faule Haut.
2: Okay, dann schauen wir mal, wie das heute ausgeht. Ich habe nämlich wieder ein paar spannende Fragen für euch rausgesucht. Aber bevor es losgeht, wie immer noch kurz die Regeln. Ich bin eure Quizmaster. Ich stelle die Fragen, die ihr richtig beantworten müsst. Wer antworten will, ruft ganz einfach seinen Namen, betätigt dadurch den Buzzer und hat dann 5 Sekunden Zeit zu antworten. Bei falscher Antwort oder ablaufender Zeit bekommt der Gegner den Punkt und wer zuerst 2 Punkte hat, gewinnt. Zu gewinnen gäbe es heute einen 100€ Maxi-Mode-Gutschein wieder für den Roman, da der Armin am Samstag ja gewonnen hat. Und wenn der Roman heute nicht gewinnt, dann wird mal wieder aufgestockt und wir spielen beim nächsten Mal wieder um 200€. Alles klar soweit?
3: Alles klar.
4: Alles klar, ja.
2: Wunderbar. Um die Spannung noch ein bisschen hochzuhalten, geht's jetzt in eine kurze Songpause. Und danach geht's los.
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2: Sport, Politik, die Tierwelt, alles Mögliche könnte da jetzt gleich kommen. Seid ihr bereit
3: dafür?
2: Ja, Tratsch
3: und Klatsch, Tratsch und Klatsch,
2: ganz richtig. Simon und Roman, Klatsch und Tratsch hast du gesagt, Simon, aber das wäre ja schön, da habe ich ja deinen Lieblingsbereich drinnen, oder?
3: Na, eben.
2: Wie schaut es bei dir aus, Roman? Klatsch und Tratsch, ein bisschen Gossip, so Royals und Hollywood?
4: Ja, das britische Königshaus eher schon, der Rest so lala.
2: Dann schauen wir mal, ob da heute was dabei ist. Frage Nummer 1. Vorgestern, da war es wieder mal soweit. Wie jedes Jahr wurden in Südtirol die Herz-Jesu-Feuer entfacht. Diese gehen auf ein Gelöbnis aus dem Jahr 1796 zurück, als Tirol sich gegen die Truppen Napoleons stellte und den Schutz des Herzens Jesu erbat. Heute werden die traditionellen Feuer jedes Jahr in Erinnerung an dieses historische Versprechen entzündet. Und heuer...
3: Simon. 200 Jahre.
2: Falsche Antwort, da hättest du lieber ein bisschen warten sollen. Der Punkt geht somit an den Roman. Glückwunsch, Roman. 1-0 für dich.
4: Danke, danke, Simon. Weiter so.
3: Ja.
4: Ja, was war denn da die Frage, wenn ich...
3: Ja, ganz genau.
2: Es wäre weitergegangen. Heuer verlief der Brauchtum weitgehend ruhig, auch wenn es vereinzelt zu kleinen Bränden kam. Wie viele Sonntage nach Pfingsten findet Herz Jesu jedes Jahr statt?
3: Keine Ahnung.
2: Keine Ahnung? Roman?
4: Ebenso, keine Ahnung.
2: Ja, dann ist es ja gut gelaufen so, weil es wären 3. Der dritte Sonntag nach Pfingsten, da wäre Herz Jesu jedes Jahr. Aber der Roman hat es nicht gewusst. Das ist egal, den Punkt hat er trotzdem.
4: Danke.
2: 1-0.
3: Super gemacht, Roman. Komplimente.
2: Na, du hast super gemacht, Simon.
4: Meine Strategie.
2: Gut, wenn alles gut läuft, dann wird das jetzt schon die letzte Frage für heute. Und ja, da geht's ins Königshaus, aber ins Norwegische.
3: Na, super.
2: Gut, Marius Borg Høiby, der Sohn der norwegischen Kronprinzessin Mette Marit, der wurde von einem Osloer Gericht zu 4 Jahren Haft verurteilt. Grundlage sind unter anderem mehrere schwere Vorwürfe wie Vergewaltigung sowie weitere Gewalt- und Misshandlungsdaten im Rahmen eines umfangreichen Strafverfahrens. Marius ist der älteste Sohn der norwegischen Kronprinzessin und wuchs ab dem Schulalter auf Gut Skaugum gemeinsam mit seinen Halbgeschwistern auf, sowie mit seinem Stiefvater. Wie heißt sein Stiefvater, der norwegische Kronprinz? Keiner? Wenn niemand die Antwort weiß, dann gehen wir weiter. Das wäre der Prinz Håkon gewesen. Ja, fast. Håkon.
4: Prinz Håkon.
2: Genau, wäre es gewesen. Es bleibt immer noch 1-0. Vielleicht geht es jetzt mit dieser dritten Frage leichter. Da geht es nämlich um Fußball. Wie schaut es aus da bei euch bei Fußball?
4: Eigentlich nicht so schlecht.
3: Schauen wir mal.
2: Okay, schauen wir mal.
4: Das ist der Spruch von Beckenbauer.
3: Schauen wir mal.
4: Schauen wir mal.
2: Gut. Dann kann es ja nur Glück bringen. Die deutsche Nationalmannschaft ist mit einem klaren 7-1 Erfolg gegen Außenseiter Curaçao in die WM 2026 gestartet. Nach einer noch etwas zähen Anfangsphase fand die DFB 11 in der zweiten Halbzeit deutlich besser ins Spiel und überzeugte vor allem offensiv mit ganz viel Durchschlagskraft. Wo liegt die Insel Curaçao?
4: Roman. In der Karibik.
3: Ja, Karibik.
2: 2-0 für den Roman, das war jetzt schnell und du hast es dir verdient. Okay. Glückwunsch.
3: Bravo, Roman.
4: Danke, Simon.
3: Ja.
4: Und besser als 7-1 verlieren ist 2-0 verlieren.
2: Das hast du jetzt schön gesagt, Roman, und das stimmt auch definitiv. 2-0 für den Roman, das heißt, ein 100-Euro-Gutschein von Maximode einzulösen in Algund, Fahren oder Eppan geht an dich. Glückwunsch.
4: Super, danke.
2: Danke, lieber Roman, fürs Mitspielen und ja, vielleicht bis zum nächsten Gewinnspiel.
3: Danke, Roman.
4: Danke, Henk, und weiter so.
3: Ja, der Roman, der war heute einfach richtig schnell. Ich habe wenig gewusst und beim Rest irgendwie verschlafen, keine Ahnung. Aber eben, wir haben das Spiel vorgestern auch gesehen und uns auch gedacht, Curaçao, wo ist denn das? Und
2: hätte ich
3: extra
2: mir jetzt
3: nachgeschaut,
2: schon gedacht,
3: extra nachgefragt, aber...
2: Hätte ich mir schon gedacht, dass du das weißt oder auch da vielleicht schneller weißt. Aber willst du jetzt von den Royals ablenken oder wie schaut es da aus?
3: Ja, kein Kommentar. Die neue Post ist nicht abonniert bei mir daheim.
2: Ja, ich freue mich schon, wenn das nächste Mal irgendwann eine Royal-Frage kommt und du dich immer noch nicht informiert hast.
3: Nein.
2: Gut, das ist einfach nicht dein Thema, ist auch egal. Glückwunsch nochmal an dieser Stelle an den Roman für einen 100-Euro-Gutschein bei Maximode. Und ja, das nächste Mal steht auch
3: das
2: schon bald an.
3: Das nächste Mal ist das Ziel klar, nämlich dann gewinnen. Wir müssen ein bisschen aufstocken.
2: Nicht immer nur 100-Euro-Gutscheine vergeben. Ganz genau. Na, und dafür dürft ihr euch auch weiterhin schon anmelden für die nächsten Male. Entweder morgencrew@dieantenne.it, einfach euren Namen und eure Handynummer reinschicken oder per WhatsApp an die 346 37 36 480. Dann vielleicht geht's mit dem Jackpot.
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1: Beim Absturz eines US-Bombers in Kalifornien gibt es 8 Tote. Heute ist für die Grund- und Mittelschüler der letzte Schultag. Das Wetter heute in Südtirol, viel Sonnenschein.
0: Redakteurin im Studio, Hannelore Plunger.
1: Einen schönen guten Morgen. Beim Absturz eines Bombers vom Typ B-52 in den USA sind alle 8 Besatzungsmitglieder ums Leben gekommen. Das Unglück ereignete sich kurz nach dem Start des Langstreckenbombers, teilte der Militärstützpunkt Edwards Air Force Base im Bundesstaat Kalifornien mit. Bei dem Flug sollte ein neues Radarsystem getestet werden. Das Flugzeug hob demnach ab, stürzte unmittelbar danach ab und ging in Flammen auf. US-Präsident Trump hat die anderen Staats- und Regierungschefs beim G7-Gipfel über Details des Iran-Abkommens informiert. Virtuell sei die Vereinbarung bereits von beiden Seiten unterzeichnet, so Trump beim Treffen im französischen Evian. Am Freitag soll dies auf Papier erfolgen, und zwar in der Schweiz. Der Iran hat die Angaben des US-Präsidenten bestätigt. Heute beraten die 7 führenden Industrienationen auch über den Ukraine-Krieg. An den Gesprächen nimmt dann der ukrainische Präsident Zelensky teil. Der hat Trump bereits vorgeschlagen, Kreml-Chef Putin in den USA zu einem Gespräch zu treffen, um ein Ende des Kriegs zu erreichen. Für Putin kommt ein solches Treffen aber bisher nur in Moskau in Frage. Das wiederum lehnt der ukrainische Präsident ab. Das Europaparlament hat einem Vorschlag der EU-Mitgliedstaaten zu den Rechten von Fluggästen zugestimmt. Parlamentspräsidentin Metsola und Zyperns Verkehrsminister Varfedes unterzeichneten am Abend als Vertreter der Staaten die Vereinbarung. Danach soll etwa die geltende 3-Stunden-Grenze für Entschädigungen bei Verspätungen in den künftigen Fluggastrechten beibehalten werden. Außerdem wird jetzt unter anderem geregelt, dass Kinder unter 14 Jahren im Flugzeug neben ihren Eltern sitzen können, ohne dass Geld für die Sitzplatzreservierung fällig wird. Zudem sollen die Ticketpreise übersichtlicher dargestellt werden. So müssen künftig standardmäßig die Preise mit Handgepäck angezeigt werden. Heute ist für die Grund- und Mittelschüler der letzte Schultag. Rund 4.200 Schülerinnen und Schüler mit deutscher Unterrichtssprache werden ab morgen zur staatlichen Abschlussprüfung der Mittelschule antreten. Das Prüfungsformat sieht insgesamt 4 schriftliche Prüfungen in den Fachbereichen Deutsch, Italienisch, Englisch und im mathematisch-naturwissenschaftlich-technologischen Bereich sowie ein fächerübergreifendes mündliches Prüfungsgespräch vor. Die Abschlussprüfung der Mittelschule beginnt unmittelbar nach Unterrichtsende und wird bis spätestens 30. Juni abgeschlossen sein. Die Reifeprüfung der Oberschulen mit deutscher Unterrichtssprache beginnt für 2728 Schüler am Donnerstag, 18. Juni, mit der ersten schriftlichen Prüfung. Für die deutschsprachige Schule betreffen die schriftlichen Prüfungen die Fächer Deutsch, ein Schultyp, spezifisches Fach sowie Italienisch als Zweitsprache. Die Landesagentur für Umwelt- und Klimaschutz bietet gemeinsam mit der Sozialgenossenschaft Novum eine kostenfreie mobile Radreparaturwerkstatt an. Der kostenfreie Radreparaturservice ist heute in Olang. Die Räder werden kontrolliert, neu eingestellt und defekte Teile ausgetauscht. Giulio Angelucci, der Direktor der Abfallwirtschaft.
2: Wir konzentrieren uns hauptsächlich auf die gängigen Probleme, und zwar alles, was eigentlich ein bisschen mit der Sicherheit zu tun hat. Somit werden die Bremsen geprüft, Plattenreifen oder Schlauchwechsel. Auch Lichtanlage und Schaltung werden überprüft. Es geht mehr oder weniger um kleine Reparaturen und einen schnellen Sicherheitscheck direkt vor Ort.
1: Für Familien mit Kindern kann eine Frist Ende Juni bares Geld bedeuten. Betroffen ist der Senior Unico, also das einheitliche Familiengeld des Staates. Wer die Frist übersieht, erhält die Unterstützung zwar weiterhin, aber womöglich deutlich weniger, als ihm eigentlich zusteht. Ohne die aktuelle Erklärung bleibt der Senior Unico beim Mindestbetrag. Damit geht der Anspruch auf mögliche Nachzahlungen verloren.
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1: Favorit Spanien hat die erste große WM-Überraschung hinnehmen müssen und ist mit einem 0:0 gegen Außenseiter Kap Verde ins Turnier gestolpert. Spanien gilt als einer der Top-Favoriten auf den Titel bei der WM. Mit viel Mühe hat sich Belgien zum Auftakt der Fußball-WM einen Punkt gegen Ägypten erkämpft und musste sich mit einem 1:1 begnügen. Während die Belgier bei vergangenen Endrunden oftmals als Mitfavoriten gehandelt wurden, gehören sie bei dieser WM nicht zum engeren Favoritenkreis. Saudi-Arabien holte in Miami gegen Uruguay ein 1:1. 2022 waren die Saudis mit einem sensationellen 2:1 gegen Argentinien in die Endrunde in Katar gestartet. Das mit viel Spannung erwartete WM-Auftaktspiel des Iran in Los Angeles ist mit einem 2:2 Remis gegen Neuseeland zu Ende gegangen. Der Auftritt war im Vorfeld ganz unter dem Einfluss der weltpolitischen Verwerfungen gestanden.
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1: Das waren die aktuellen Themen zur Stunde.
3: Und damit geht's auch schon wieder zum Wetter. Meteorologe Lukas Rassner verrät uns, wie es heute wird und wie es weitergeht.
4: Heute geht es wieder freundlich und sommerlich durch den Tag. Sonne und Wolken wechseln sich ab. Am Nachmittag bilden sich dann Quellwolken und in der Folge ziehen ein paar mitunter gewittrige Regenschauer durch. Maximal 24 Grad im Wipptal und 30 Grad im Süden des Landes. Wie geht's weiter? In einem Wort hochsommerlich. Die kommenden Tage bringen perfektes Badewetter mit viel Sonnenschein. Am Mittwochnachmittag können ein paar Regenschauer entstehen. In den Tagen darauf werden in der zweiten Tageshälfte Gewitter wahrscheinlicher. Die Temperaturen steigen noch etwas an und erreichen im Burggrafenamt und Unterland bis zu 34, vielleicht sogar 35 Grad.
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5: Guten Morgen aus der Landesverkehrsmeldezentrale, ich bin Manuel Scutellaro. Auf der Brenner-Autobahn in Richtung Norden zwischen Brixen und dem Brenner gibt es LKW-Stau wegen Überlastung. Auf der Finchgauer Staatsstraße bei Kortsch kommt es in beiden Richtungen zu Behinderungen nach einem Unfall. Und die Jaufenpassstraße ist zwischen Gasteig und Kalch heute von 8 bis 18 Uhr wegen Asphaltierungsarbeiten gesperrt. Gute Fahrt!
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3: Ihr wünscht und wir spielen jeden Tag eigentlich. Wir sagen da immer das Gleiche, müssen wir aber sagen, denn es gibt den einen oder die andere von euch, die nicht wissen, was der Antenne Kickstarter ist. Gerne dürft ihr es den allen erklären, ihr, die es wisst, wie es da so ausschaut und zugeht. Aber ganz kurz erklärt, ihr wünscht und wir spielen. Ja, das war's eigentlich schon. Ihr schickt uns eure Wünsche rein, bestenfalls per WhatsApp, Text oder Sprachnachricht an die 346 37 36 480 und schickt auch gerne Grüße dazu, wenn ihr jemanden grüßen wollt. Und wir verkünden das und spielen euren Song. Einfacher geht's nicht und besser auch nicht. Gleich geht's los nach The Weeknd, bisschen zum Einstimmen um 9:09. Gleich starten wir mit Wunsch Nummer 1. Gerne noch reinschicken.

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1: Ja, hallo, guten Morgen, da ist Ranel aus Talgunt. Ich grüße alle, die uns nicht kennen. Ich bin im Studio und ich wünsche mir von Dubiosa Kollektiv, einer von Bosnien, Take Me to America, weil ich toll, weil ich bei mich und ich ein großer Fan von Bosnien bin und ich wünsche euch einen schönen Tag. Tschüss.

0: Das war jetzt zwar ein kurzer Spaß, aber es war ein Spaß. Und ich würde mal sagen, da hilft jemand zu Bosnien.
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0: Viertel nach acht ist jetzt und mit purem Rock geht's jetzt in den nächsten knapp fünf Minuten weiter, nämlich Thunderstruck. Wünscht sich der Oliver und er schreibt dazu: Hoi Antenne Team, AC/DC und Thunderstruck war jetzt ideal, weil ich schon mit meinem Sohn Mietfieber über den letzten Schultag und ich freue mich schon auf sein Zeugnis und danach in so einen lang ersehnten Urlaub. Danke, liebe Grüße und schönen Sommer in alle. Alles gesagt, der Oliver, würde ich sagen, deshalb, da kann ich nicht mehr ganz so viel ergänzen.

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5: Einen letzten Song haben wir noch parat und der geht an die Erika, denn sie schreibt uns: Guten Morgen, liebes Antenne-Team und liebe Sandra. Ich brauche dringend ein Liedl als Motivation und zwar von Solfave, You on Repeat. Danke und liebe Grüße. Liebe Grüße zurück. Und hier dein Song. Ich hoffe, die Motivation steigt.

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1: Mit Hannelore Plunger einen schönen guten Morgen. Heute ist für die Grund- und Mittelschüler der letzte Schultag. Rund 4200 Schüler mit deutscher Unterrichtssprache werden ab morgen zur staatlichen Abschlussprüfung der Mittelschule antreten. Die Reifeprüfung der Oberschulen beginnt am Donnerstag. In der EU wird es bald neue Regeln für pflanzliches Vermehrungsmaterial, also für Saatgut, Raseln und Jungbäume geben. Gestern Abend wurden die entsprechenden Trilogverhandlungen zwischen Parlament, Rat und Kommission abgeschlossen. Die Schulgewerkschaften haben gestern einen Teilvertrag unterzeichnet, der je nach Dienstalter des Personals strukturelle Bruttoerhöhungen zwischen 2.000 und 6.000 Euro vorsieht, rückwirkend ab Jänner. Ab September werden Berufsanfänger mit gültigem Studienabschluss auf Antrag zudem sofort in die Landesdienstaltersklasse 3 eingestuft. Zum Sport. Jannik Sinner schlägt beim Giorgio Armani Tennis Classic auf, das vom 23. bis 27. Juni stattfindet. Der Sechsner wird diese Show kämpfen, an denen unter anderem auch French Open Finalist Flavio Cobolli teilnehmen wird, nutzen, um sich auf dem neuen Untergrund, sprich dem Rasen, einzuspielen. Mehr dazu in den Nachrichten um 9. Und nun zum Wetter. Heute geht es freundlich und zeitweise sonnig weiter. Es ziehen ausgedehnte, vor allem hohe Wolkenfelder durch. Am Nachmittag bilden sich Quellwolken und in der Folge ein paar gewittrige Regenschauer. Maximal 24 bis 30 Grad. Die Temperaturen zurzeit in Auer 17 Grad, Antholz und Schnals 10 und Völs 14 Grad.
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2: Guten Morgen aus der Landesverkehrsmeldezentrale, ich bin Manuel Scutellaro. Auf der Brenner Autobahn in Richtung Norden zwischen Brixen und dem Brenner gibt es LKW-Stau wegen Überlastung. Auf der Finchgauer Staatsstraße bei Kortsch kommt es in beiden Richtungen zu Behinderungen nach einem Unfall. Und die Jaufenpassstraße ist zwischen Gasteig und Kalch heute von 8 bis 18 Uhr wegen Asphaltierungsarbeiten gesperrt. Gute Fahrt!
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4: Hoila, grüß denk. Kaffee trinken und dabei gleichzeitig faire Arbeitsbedingungen unterstützen? Ja, genau das wollten die Südtiroler Weltläden nun mit ihrem neuen Kaffee möglich machen. Gemeinsam mit einer Südtiroler Traditionsrösterei wurde erstmals eine eigene Kaffeelinie entwickelt. Was hinter dem Projekt steckt und warum Fairtrade dabei eine so wichtige Rolle spielt, darüber sprechen wir gleich nach zwei Hits.

0: 8.41 Uhr ist es jetzt. Habt ihr schon den ersten Kaffee in der Arbeit? Oder den zweiten oder den zehnten? Gerne jetzt die Tasse in die Hand nehmen, denn es geht um die braune Brühe. Kaffee trinken und dabei die Welt ein Stück fairer machen. Genau darum geht's jetzt und genau das wollen die Südtiroler Weltläden jetzt noch stärker in die Tasse bringen. Mit einem eigenen, neuen Kaffee, der exklusiv in den Weltläden hier bei uns im Land erhältlich ist, setzen sie ein Zeichen für fairen Handel, Bioqualität und regionale Zusammenarbeit. Im Gespräch erklärt Brigitte Gritsch, Koordinatorin der Südtiroler Weltläden.
1: Die 13 Südtiroler Weltläden wollten ein exklusives Produkt schaffen, das nur in den Weltläden in Südtirol erhältlich ist. Kaffee war eines der ersten fair gehandelten Produkte überhaupt und ist bis heute ein Symbol für den fairen Handel. Aber leider leiden noch immer viele Kaffeebäuerinnen und Bauern unter den niedrigen und stark schwankenden Preisen. Unser Kaffee ist bio und fair trade und steht deshalb für faire Preise, langfristige Partnerschaften und bessere Arbeitsbedingungen entlang der ganzen gesamten Lieferkette. Damit möchten wir zeigen, dass fairer Handel ganz konkrete Verbesserungen für die Produzentinnen und Produzenten schaffen kann.
0: Der neue Weltladen-Café ist gemeinsam mit der Südtiroler Traditionsrösterei Alps Coffee aus Bad Schinz entstanden. Die Bohnen dafür kommen aus Peru, Honduras, Mexiko und Indien und werden in Südtirol geröstet. Dabei gibt es drei Sorten: Filterkaffee, Mokka-Kaffee für die Espresso-Kanne und einen kräftigen Espresso.
1: Eine ganz klare und konkrete Botschaft ist, dass jeder Einkauf eine bewusste Entscheidung ist. Und das wissen wir vermutlich alle. Und mit dem neuen Weltladen-Café können Konsumentinnen und Konsumenten bewusst hochwertigen Kaffee genießen und gleichzeitig einen Beitrag zu mehr globaler Gerechtigkeit leisten. Zudem unterstützen sie die Südtiroler Weltläden, in denen sich rund 300 Menschen ehrenamtlich engagieren.
0: Mit dem neuen Weltladen-Kaffee wollen die 13 Südtiroler Weltläden nicht nur ein Produkt anbieten, sondern auch Haltung zeigen. Haltung für fairen Handel, für bewussten Konsum und für ein Stück mehr globale Gerechtigkeit in jeder Tasse.
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1: 8 Minuten vor 9 nach Bon Jovi geht's um Meeresschildkröten, um ein Raumschiffkapitän und um einen berühmten Roman. Die haben alle eine Sache gemeinsam, sie haben alle heute ihren Ehrentag. Der 16. Juni hält nämlich einige ungewöhnliche Aktionstage bereit. Heute ist zum Beispiel der internationale Tag der Meeresschildkröten. Er soll auf den Schutz dieser faszinierenden Tiere aufmerksam machen, denn viele Arten sind mittlerweile leider bedroht. Außerdem feiern Star Trek-Fans weltweit den Captain Picard-Tag. Der geht auf eine Folge der Kultserie zurück, in der Captain Jean-Luc Picard auf der USS Enterprise D geehrt wird. Und dann wäre da noch der Bloomsday in Irland. Er erinnert an den Roman Ulysses von James Joyce, dessen Handlung an genau einem Tag spielt, nämlich dem 16. Juni 1904. In Dublin wird das mit Lesungen und besonderen Veranstaltungen gefeiert. Also ganz egal, ob Meeresschildkröten, Science-Fiction oder Literatur, heute ist definitiv ein Tag für außergewöhnliche Geschichten.

0: 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Geht's rein in die neue Stunde nach Maroon 5. Es ist Punkt 9.
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2: Beim Absturz eines US-Bombers in Kalifornien gibt es 8 Tote. Heute ist für die Grund- und Mittelschüler der letzte Schultag. Das Wetter heute in Südtirol, viel Sonnenschein.
1: Redakteurin im Studio, Hannelore Plunger.
2: Einen schönen guten Morgen. Beim Absturz eines Bombers vom Typ B-52 in den USA sind alle 8 Besatzungsmitglieder ums Leben gekommen. Das Unglück ereignete sich kurz nach dem Start des Langstreckenbombers, teilte der Militärstützpunkt Edwards Air Force Base im Bundesstaat Kalifornien mit. Bei dem Flug sollte ein neues Radarsystem getestet werden. Das Flugzeug hob demnach ab, stürzte unmittelbar danach ab und ging in Flammen auf. US-Präsident Trump hat die anderen Staats- und Regierungschefs beim G7-Gipfel über Details des Iran-Abkommens informiert. Virtuell sei die Vereinbarung bereits von beiden Seiten unterzeichnet, so Trump beim Treffen im französischen Evian. Am Freitag soll dies auf Papier erfolgen, und zwar in der Schweiz. Der Iran hat die Angaben des US-Präsidenten bestätigt. Heute beraten die 7 führenden Industrienationen auch über den Ukraine-Krieg. An den Gesprächen nimmt dann der ukrainische Präsident Zelensky teil. Der hat Trump bereits vorgeschlagen, Kreml-Chef Putin in den USA zu einem Gespräch zu treffen, um ein Ende des Kriegs zu erreichen. Für Putin kommt ein solches Treffen aber bisher nur in Moskau in Frage. Das wiederum lehnt der ukrainische Präsident ab. Fast die Hälfte aller Kinder auf der Welt ist mindestens 3 Klimagefahren ausgesetzt. Das zeigt der aktuelle Kinderklimakrisenbericht des UN-Kinderhilfswerks UNICEF. Besonders viele Kinder leiden unter Dürre, extremer Hitze und Hitzewellen. Dem UN-Bericht zufolge leiden Kinder stärker als Erwachsene unter den Folgen des Klimawandels. Ihre Körper erhitzen sich schneller, sie atmen doppelt so schnell, inhalieren dadurch mehr Schadstoffe und sind generell anfälliger für Krankheiten. Heute ist für die Grund- und Mittelschüler der letzte Schultag. Rund 4.200 Schülerinnen und Schüler mit deutscher Unterrichtssprache werden ab morgen zur staatlichen Abschlussprüfung der Mittelschule antreten. Das Prüfungsformat sieht insgesamt 4 schriftliche Prüfungen in den Fachbereichen Deutsch, Italienisch, Englisch und im mathematisch-naturwissenschaftlich-technologischen Bereich sowie ein fächerübergreifendes mündliches Prüfungsgespräch vor. Die Abschlussprüfung der Mittelschule beginnt unmittelbar nach Unterrichtsende und wird bis spätestens 30. Juni abgeschlossen sein. Die Reifeprüfung der Oberschulen mit deutscher Unterrichtssprache beginnt für 2728 Schüler am Donnerstag, 18. Juni, mit der ersten schriftlichen Prüfung. Für die deutschsprachige Schule betreffen die schriftlichen Prüfungen die Fächer Deutsch, ein Schultyp, spezifisches Fach sowie Italienisch als Zweitsprache. In der EU wird es bald neue Regeln für pflanzliches Vermehrungsmaterial, also für Saatgut, Raseln und Jungbäume, geben. Gestern Abend wurden die entsprechenden Trilogverhandlungen zwischen Parlament, Rat und Kommission abgeschlossen. Das neue EU-Saatgutrecht sorgt für mehr Sicherheit für alle, die zertifiziertes und etikettiertes Saatgut kaufen. Man hat auch Freiräume für kleine Züchter und Lokalsorten durchgesetzt, so der Südtiroler EU-Parlamentarier Herbert Dorfmann. Die bisher in Europa geltenden Saatgutregeln stammen aus den 60er Jahren und sollten so das Ziel durch ein neues, einheitliches Regelwerk ersetzt werden. Die neue Regelung betrifft Südtirol gleich mehrfach. So ist die Züchtung und Vermarktung von pflanzlichem Vermehrungsmaterial ein bedeutender Markt im Land, weil es viele, mitunter auch große Baum- und Rebschulen sowie Produzenten von Saatkartoffeln gibt. Zudem garantiert die neue Richtlinie den Bäuerinnen und Bauern, dass bei Saatgut, Raseln und Jungbäumen tatsächlich wächst, was auf dem Etikett steht. Die Schulgewerkschaften haben gestern einen Teilvertrag unterzeichnet, der je nach Dienstalter des Personals strukturelle Bruttoerhöhungen zwischen 2.000 und 6.000 Euro vorsieht, rückwirkend ab Jänner. Ab September werden Berufsanfänger mit gültigem Studienabschluss auf Antrag zudem sofort in die Landesdienstaltersklasse 3 eingestuft. Der Text muss noch die Prüfungen durch den Rechnungshof und das Bildungsministerium durchlaufen, endgültig unterzeichnet und im Amtsblatt der Region veröffentlicht werden. Das waren die aktuellen Themen zur Stunde.
0: Zur vollen Stunde. Das Wichtigste, da gehört natürlich auch das aktuelle Wettergeschehen dazu. Heute verrät uns Lukas Rastner, was uns da so erwartet.
3: Heute geht es wieder freundlich und sommerlich durch den Tag. Sonne und Wolken wechseln sich ab. Am Nachmittag bilden sich dann Quellwolken und in der Folge ziehen ein paar mitunter gewittrige Regenschauer durch. Maximal 24 Grad im Wipptal und 30 Grad im Süden des Landes. Wie geht's weiter? In einem Wort, hochsommerlich. Die kommenden Tage bringen perfektes Badewetter mit viel Sonnenschein. Am Mittwochnachmittag können ein paar Regenschauer entstehen. In den Tagen darauf werden in der zweiten Tageshälfte Gewitter wahrscheinlicher. Die Temperaturen steigen noch etwas an und erreichen im Burggrafenamt und Unterland bis zu 34, vielleicht sogar 35 Grad.
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4: Aus der Landesverkehrsmeldezentrale begrüßt Sie Renate Stauder. Auf der Brenner Autobahn in Richtung Norden gibt es zwischen Brixen und dem Brenner Lkw-Stau wegen Überlastung und in Richtung Süden zwischen Klausen und Bozen-Nord Lkw-Stau wegen eines defekten Lkws. Die Aufenbachstraße ist zwischen Gasteig und Kalk von 8 Uhr bis 18 Uhr wegen Asphaltierungsarbeiten gesperrt. Die Landesstraße Kastelroth-Waldbruck ist zwischen der Abzweigung Dissens und der Abzweigung St. Oswald nach Murenabgängen weiterhin gesperrt. Eine Einbahnregelung wegen Arbeiten gibt es unter anderem auf der Brenner Staatsstraße nördlich vom Fahren, auf der Gardachtaler Staatsstraße bei Zwischenwasser und Montal, auf der Sarenthaler Staatsstraße bei Punschen und auf der Passeirer Staatsstraße zwischen Riffian und Saltaus. Gute Fahrt!
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0: Schönen guten Morgen, feinen Dienstag ins Land und macht euch bereit für eine richtig coole Playlist in der nächsten halben Stunde. Da hätten wir zum Beispiel U2, Mark Amber und The Strokes. Außerdem einen tollen Live-Moment. Viel Spaß und gute Unterhaltung mit dem besseren Musikmix. Ja.

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1: Mit Hannelore Blunger blicken wir auf alles Aktuelle rund um die WM.
2: Einen schönen guten Morgen. Favorit Spanien hat die erste große WM-Überraschung hinnehmen müssen und ist mit einem 0:0 gegen Außenseiter Kap Verde ins Turnier gestolpert. Spanien gilt als einer der Top-Favoriten auf den Titel bei der Weltmeisterschaft. Mit viel Mühe hat sich Belgien zum Auftakt der Fußball-WM einen Punkt gegen Ägypten erkämpft und musste sich mit einem 1:1 begnügen. Während die Belgier bei vergangenen Endrunden oftmals als Mitfavoriten gehandelt wurden, gehören sie bei dieser WM nicht zum engeren Favoritenkreis. Das Team befindet sich in einem Generationenwechsel. Saudi-Arabien holte in Miami gegen Uruguay ein 1:1. 2022 waren die Saudis mit einem sensationellen 2:1 gegen Argentinien in die Endrunde in Katar gestartet. Diesmal reichte es für einen Punkt. Das mit viel Spannung erwartete Auftaktspiel des Iran in Los Angeles ist mit einem 2:2 Remis gegen Neuseeland zu Ende gegangen. Der Auftritt war im Vorfeld ganz unter dem Einfluss der weltpolitischen Verwerfungen gestanden. WM-Gastgeber USA führt seit Monaten Krieg gegen den Iran. Zeitweise standen ein Ausschluss oder ein Boykott zur Debatte. Heute kommt es in New York um 21 Uhr zum mit Spannung erwarteten Gruppenspiel der FIFA-Weltmeisterschaft zwischen Frankreich und dem Senegal. Es ist das Eröffnungsspiel der Gruppe I und gleich ein echter Kracher. Frankreich gilt als einer der heißesten Titelanwärter dieser WM. Um Mitternacht trifft in Boston Irak auf Norwegen. Nach fast 3 Jahrzehnten Abstinenz kehrt Norwegen auf die größte Fußballbühne zurück und das mit einer Generation, die so viel Qualität mitbringt wie keine vor ihr. Das erste Gruppenspiel gegen den Irak ist dabei weit mehr als ein Pflichttermin. Titelverteidiger Argentinien trifft ab 3 Uhr in der Früh auf Algerien. In Kansas City werden alle Augen auf Kapitän Lionel Messi gerichtet sein, der sein 6. WM-Turnier bestreitet. Ein Sieg gegen die Nordafrikaner soll der erste Schritt zum erneuten Titelgewinn sein, mit dem Messi-Ikone Diego Maradona überholen würde. Nach 28 langen Jahren ist Österreich zurück auf der großen WM-Bühne. Der Startschuss fällt um 6 Uhr in der Früh in Santa Clara, wo das ÖFB-Team gegen Jordanien als klarer Favorit in die Partie geht. Das war's von der WM.
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0: 6 Minuten vor 9:30. Zeit für Live-Musik.
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0: Wenn die Chainsmokers die Bühne übernehmen, dann wird aus einem Konzert ein echtes Bob-Feuerwerk. Beim Capitals Jingle Bell Ball in der Londoner O2 Arena sorgten sie 2017 für einen eben dieser Live-Momente, die sofort zünden. Paris trifft auf Something Just Like This. Und die Halle, die explodiert förmlich vor Energie.

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1: Es ist kurz nach 9:30.
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2: Mit Hannelore Plunger einen schönen Tag. Der tödliche Streit vor einer Tankstelle in Kadaun beschäftigt nun die Justiz, nachdem der 66-jährige Manfred Ricker vor wenigen Tagen im Krankenhaus seinen schweren Kopfverletzungen erlegen war, wurde inzwischen eine Obduktion durchgeführt. Der sogenannte Umarmungstrick hat nun auch Südtirol erreicht. In Leifers wurde eine 75-jährige Frau Opfer eines dreisten Diebstahls, bei dem Nähe gezielt ausgenutzt wurde. Jedes Jahr erkranken weltweit Millionen Menschen durch verunreinigte oder verdorbene Lebensmittel. Die Verbraucherzentrale räumt mit verbreiteten Irrtümern rund um Hygiene und Ernährung auf und gibt praktische Tipps für den Alltag. Zum Sport: Sinner schlägt beim Giorgio Armani Tennis Classic auf, das vom 23. bis 27. Juni stattfindet. Der Sechsner wird diese Showkämpfe, an denen unter anderem auch French Open-Finalist Flavio Cobolli teilnehmen wird, nutzen, um sich auf den neuen Untergrund, dem Rasen, einzuspielen. Mehr dazu im Infoblock um 10. Und nun zum Wetter. Heute geht es freundlich und zeitweise sonnig weiter. Es ziehen ausgedehnte Wolkenfelder durch. Am Nachmittag bilden sich Quellwolken und in der Folge ein paar gewittrige Regenschauer. Maximal 24 bis 30 Grad. Die Temperaturen zurzeit in Toblach 14 Grad, St. Martin und Barbian 18 Grad und Kaltern 20 Grad.
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3: Aus der Landesverkehrsmeldezentrale begrüßt Sie Renate Stauder. Auf der Brennerautobahn in Richtung Norden gibt es zwischen Brixen und dem Brenner Lkw-Stau wegen Überlastung und in Richtung Süden zwischen Klausen und Bozen-Nord Lkw-Stau wegen eines defekten Lkws. Die Aufenbachstraße ist zwischen Gasteig und Kalk von 8 Uhr bis 18 Uhr wegen Asphaltierungsarbeiten gesperrt. Die Landesstraße Kastelroth-Waldbruck ist zwischen der Abzweigung Dissens und der Abzweigung St. Oswald nach Murenabgängen weiterhin gesperrt. Eine Einbahnregelung wegen Arbeiten gibt es unter anderem auf der Brenner Staatsstraße nördlich vom Fahren, auf der Gardachtaler Staatsstraße bei Zwischenwasser und Montal, auf der Sarenthaler Staatsstraße bei Punschen und auf der Passeirer Staatsstraße zwischen Riffian und Saltaus. Gute Fahrt!
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1: Und Sandra Hofer, schönen Dienstag ins Land. Apropos Dienstag, wie schaut's da aus bei euch? Außer Arbeiten und letzte Schulstunden? Wenn ihr einen Plan braucht, wenn ihr irgendwelche Ideen braucht, was heute so alles geht bei uns im Land, dann unbedingt dranbleiben. Nach Kaigo und den Black Eyed Peas im Mix geht's zu unserem Veranstaltungskalender.
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3: Simon Waldner weiß Bescheid und nimmt uns mit. Guten Morgen.
4: Einen schönen Dienstagmorgen. Hallo Sandra. Schulaus ist heute angesagt und das wird bekanntlich richtig gefeiert. Los geht's mit der Schoolsout Party heute im Jugenddienst in Klausen ab 17 Uhr. Ja, da wird das Ende des Schuljahres gefeiert mit guter Musik, entspannten Vibes und jede Menge Gelegenheit, Freunde zu treffen und auch neue Leute kennenzulernen, aber vor allem das Schuljahr zu verabschieden und die Sommerferien so richtig zu beginnen. Heute ab 17 Uhr. Weiter geht's zum Traminer Kirchtigfest. Am Rathausplatz ab 18 Uhr das traditionelle Fest zum Patrozinium des Kirchenpatrons. Nach dem Festgottesdienst sorgt die Benona Böhmische gemeinsam mit den Schurchplattlern von Tramin für Stimmung und musikalische Unterhaltung. Das Kirchtigfest in Tramin heute ab 18 Uhr. Und unser Filmtipp, der führt uns heute noch ins Vereinshaus St. Valentin auf die Heide. Ja, dort gibt's nämlich ab 20.30 Uhr den Dokumentarfilm Rundum. Ja, das Dorf selber, das versunkene Dorf. Der Film erzählt die Geschichte von Grauen am Reschen, das in den 1940er Jahren durch ein Stauseeprojekt überflutet wurde und heute vor allem durch den Kirchturm im See bekannt, ja weltbekannt sogar geworden ist. 20.30 Uhr heute im Vereinshaus St. Valentin auf der Heide.
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0: Gemütlich starten wir mit Bob Marley rein in einen recht schönen Tag heute. Aktuell ist es nämlich im ganzen Land freundlich. Wir wollen aber wissen, wie es denn weitergeht heute noch durch den Tag. Die Frage beantworten kann mir Meteorologe Lukas Rassner. Er ist jetzt bei mir im Studio. Guten Morgen.
1: Guten Morgen, hallo.
0: Ja, Lukas, wie schaut es denn heute so aus mit dem Wetter?
1: Zunächst ändert sich daran nicht viel. Es bleibt freundlich und es geht sommerlich durch den Tag. Sonne und Wolken wechseln sich ab. Am Nachmittag bilden sich Quellwolken und in der Folge ziehen ein paar mitunter gewitterige Regenschauer durch. Wo diese genau durchziehen, kann man nicht genau sagen. Am besten die Entwicklung an unserem Wetterradar mitverfolgen. Mhm. Die Höchstwerte liegen im Bereich von 23 Grad im Wipptal und 30 im Süden des Landes.
0: Und wie schauen denn die nächsten Tage aus?
1: Kurz gesagt hochsommerlich, die kommenden Tage bringen perfektes Badewetter, am Vormittag auch sehr gutes Bergwetter mit viel Sonnenschein mit sich. Am Mittwochnachmittag können ein paar Regenschauer entstehen, in den Tagen darauf werden in der zweiten Tageshälfte Gewitter wahrscheinlicher. Dies gilt es vor allem auf den Bergen zu beachten. Die Temperaturen steigen noch etwas an und erreichen im Burggrafenamt und im Unterland bis zu 34, vielleicht sogar 35 Grad.
0: Sommerliche Tage erwarten uns. Das sind perfekte Aussichten für den letzten Schultag.

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21 Guns, heute unser Abschiedssong von Green Day. Schönen guten Morgen ins Land und auch goodbye in diesem Sinne schon wieder, denn das war's von der Morgencrew für heute. Und das war auch schon die nächste Runde Knackt den Simon. Die nächste kommt auch bestimmt. Gerne mittlerweile oder inzwischen besser gesagt anmelden und dann vielleicht mit etwas Glück spielt ihr schon bald hier bei uns live in der Morgencrew gegen den Simon. Knackt den Simon. Alles im Wert von Maxi-Mode-Gutscheinen. Ansonsten, wenn ihr auch nur so zuhören möchtet, gerne morgen wieder einschalten ab 6.30 Uhr zum gemeinsamen Starten. Bis dahin, schönen Dienstag, gutes Schaffen, tschüss und macht's es gut.

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1: EU will Menschen besser vor digitalem Missbrauch schützen. Der tödliche Streit vor einer Tankstelle in Kerdaun beschäftigt nun die Justiz. Das Wetter heute in Südtirol, viel Sonnenschein.
0: Redakteurin im Studio, Hannelore Plunger.
1: Einen schönen Vormittag. Das Europäische Parlament stimmt heute über ein Verbot sogenannter Notify-Apps ab. Dabei handelt es sich um Systeme, die mithilfe künstlicher Intelligenz falsche Nacktbilder und Pornovideos echter Menschen erstellen können. Stimmen die Abgeordneten zu, dürfen Unternehmen solche Programme in EU-Staaten nicht mehr anbieten. Auch künstlich generierte Missbrauchsdarstellungen von Kindern sollen verboten werden. Ermittler können bisher nur nach Anzeigen tätig werden. Fast die Hälfte aller Kinder auf der Welt ist mindestens 3 Klimagefahren ausgesetzt. Das zeigt der aktuelle Kinderklimakrisenbericht des UN-Kinderhilfswerks UNICEF. Besonders viele Kinder leiden unter Dürre, extremer Hitze und Hitzewellen. Dem UN-Bericht zufolge leiden Kinder stärker als Erwachsene unter den Folgen des Klimawandels. Ihre Körper erhitzen sich schneller, sie atmen doppelt so schnell, inhalieren dadurch mehr Schadstoffe und sind generell anfälliger für Krankheiten. Bei einem Unfall, der sich heute Morgen auf der Brenner Autobahn zwischen den Mautstellen Affi und Verona Nord ereignete, kam eine Person ums Leben, eine weitere wurde schwer verletzt. Auf der Fahrbahn in Richtung Süden kollidierten ein Lastwagen und ein PKW. Vor Ort waren die Feuerwehr und die Verkehrspolizei. Die Rettungskräfte brachten den Schwerverletzten ins Krankenhaus Borgo Trento. Der tödliche Streit vor einer Tankstelle in Kerdaun beschäftigt nun die Justiz. Nachdem der 66-jährige Manfred Ricker vor wenigen Tagen im Krankenhaus seinen schweren Kopfverletzungen erlegen war, wurde inzwischen eine Obduktion durchgeführt. Ricker war Ende Mai vor der Bar einer Tankstelle in Kerdaun in eine Auseinandersetzung mit einem 55-jährigen Mann geraten. Nach bisherigen Ermittlungen soll der Beschuldigte seinem Gegenüber einen Schlag ins Gesicht versetzt haben. Ricker verlor daraufhin das Gleichgewicht, stürzte zu Boden und prallte mit dem Kopf auf. Die gestern durchgeführte Obduktion soll nun klären, ob die tödlichen Verletzungen direkt durch den Schlag, durch den anschließenden Sturz oder durch andere Faktoren verursacht wurden. Die Ergebnisse sollen in einigen Wochen vorliegen. Jedes Jahr erkranken weltweit Millionen Menschen durch verunreinigte oder verdorbene Lebensmittel. Die Verbraucherzentrale räumt mit verbreiteten Irrtümern rund um Hygiene und Ernährung auf und gibt praktische Tipps für den Alltag. Feuchte Spülschwämme, Schwammtücher und Geschirrtücher können sich schnell zu einer Brutstätte für Mikroorganismen entwickeln. Sie können Keime aufnehmen, weiterverbreiten und so zur Verunreinigung von Lebensmitteln beitragen. Die Verbraucherzentrale empfiehlt daher, Schwämme und Tücher regelmäßig auszutauschen. Mit einfachen Hygienemaßnahmen in der eigenen Küche lässt sich das Risiko deutlich reduzieren. Silke Raffaino von der Verbraucherzentrale.
2: 3 einfache Maßnahmen, um Lebensmittelinfektionen in der eigenen Küche vorzubeugen, lauten: Hände waschen. Regel Nummer 2 besagt, dass man rohes Fleisch und rohe Eier nicht gleichzeitig beispielsweise mit Salat verarbeiten sollte. Auch sollte ein eigenes Schneidebrett und ein eigenes Messer für das rohe Fleisch verwendet werden. Und drittens sollte man empfindliche, leicht verderbliche Lebensmittel wie frischen Fisch oder frisches faschiertes Fleisch sofort nach dem Einkauf in den Kühlschrank räumen, bald verbrauchen und bei der Zubereitung immer gut durcherhitzen.
1: Der sogenannte Umarmungstrick hat nun auch Südtirol erreicht. In Leifers wurde eine 75-jährige Frau Opfer eines dreisten Diebstahls, bei dem Nähe gezielt ausgenutzt wurde. In diesem Fall konnten die Karabiniere die beiden mutmaßlichen Täter ausforschen. Die beiden stehen im Verdacht, die Seniorin mit dem Umarmungstrick übermannt zu haben, um ihre Goldkette zu stehlen.
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1: Jannik Sinner schlägt beim Giorgio Armani Tennis Classic in London auf, das vom 23. bis 27. Juni stattfindet. Der Sechsner wird diese Showkämpfe, an denen unter anderem auch French Open-Finalist Flavio Cavalli teilnehmen wird, also nutzen, um sich auf dem neuen Untergrund, sprich dem Rasen, einzuspielen. Zuvor bereitet sich der Sechsner in seiner Wahlheimat Monte Carlo auf das große Wimbledon-Highlight ab 29. Juni vor. Das waren die aktuellen Themen zur Stunde.
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1: Heute geht es freundlich und zeitweise sonnig weiter. Es ziehen ausgedehnte, vor allem hohe Wolkenfelder durch. Am Nachmittag bilden sich Quellwolken und in der Folge ein paar gewitterige Regenschauer, maximal 24 bis 30 Grad. Die Wettervorschau. Viel Sonnenschein bringt der Mittwoch, auch wenn die Schauerneigung am Nachmittag etwas ansteigt. Der Donnerstag beginnt strahlend sonnig, tagsüber bilden sich vermehrt Quellwolken und in der Folge ein paar Gewitter. Am Freitag geht es mit viel Sonnenschein weiter, in der zweiten Tageshälfte muss man wieder mit Gewittern rechnen. Der Samstag bringt hochsommerliche Verhältnisse. In der ersten Tageshälfte herrscht strahlender Sonnenschein, am Nachmittag entwickeln sich ein paar Gewitter.
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3: Aus der Landesverkehrsmeldezentrale begrüßt Sie Manuel Scutellaro. Schönen Vormittag. Auf der Brenner Autobahn gibt es LKW-Stau in Richtung Norden zwischen Brixen und dem Brenner wegen Überlastung und in Richtung Süden zwischen Klausen und Bozen Nord wegen eines defekten LKWs. Und die Jaufenpassstraße ist zwischen Gasteig und Kalch bis 18 Uhr wegen Asphaltierungsarbeiten gesperrt. Kommen Sie gut und sicher ans Ziel.
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0: inzwischen eine Obduktion durchgeführt. Die grüne Fraktion im Regionalrat hat einen institutionellen Beschlussantrag eingereicht, der die italienische Regierung und das Parlament auffordert, das auswärtige Wahlrecht einzuführen. Der Text wird voraussichtlich in der nächsten Sitzung des Regionalrats morgen behandelt. Jedes Jahr erkranken weltweit Millionen Menschen durch verunreinigte oder verdorbene Lebensmittel. Die Verbraucherzentrale räumt mit verbreiteten Irrtümern rund um Hygiene und Ernährung auf und gibt praktische Tipps für den Alltag. Zum Sport. Fußballverbände aus Afrika, Asien und der Karibik haben Kritik von UEFA-Präsident Alexander Seferin an der WM mit 48 Nationen wegen uninteressanter Spiele zurückgewiesen. Für unsere Länder ist kein WM-Spiel bedeutungslos, hieß es in einer gemeinsamen Erklärung. Mehr dazu in den Nachrichten zur vollen Stunde. Und nun zum Wetter. Heute geht es freundlich und zeitweise sonnig weiter. Es ziehen ausgedehnte Wolkenfelder durch. Am Nachmittag bilden sich Quellwolken und in der Folge ein paar gewittrige Regenschauer. Maximal 24 bis 30 Grad. Die Temperaturen zurzeit in Sant'Intau fast 12 Grad, Carapaz 14, Las 20 und Pranzoll 21 Grad.
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2: Aus der Landesverkehrsmeldezentrale begrüßt Sie Manuel Scutellaro. Schönen Vormittag. Auf der Brenner Autobahn gibt es LKW-Stau in Richtung Norden zwischen Brixen und dem Brenner wegen Überlastung und in Richtung Süden zwischen Klausen und Bozen Nord wegen eines defekten LKWs. Und die Jaufenpassstraße ist zwischen Gasteig und Kalch bis 18 Uhr wegen Asphaltierungsarbeiten gesperrt. Kommen Sie gut und sicher ans Ziel.

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1: Ölpreise nach starkem Rückgang nur wenig bewegt. Der tödliche Streit vor einer Tankstelle in Kerdaun beschäftigt nun die Justiz. Das Wetter heute in Südtirol, viel Sonnenschein.
0: Redakteurin im Studio, Hannelore Plunger.
1: Einen schönen Vormittag. Die Ölpreise haben sich heute im frühen Handel wenig bewegt. Die Notierung für ein Barrel Rohöl der Referenzsorte Brent aus der Nordsee zur Lieferung im August wurde am Morgen bei $82,76 gehandelt und damit knapp ein halbes Prozent schwächer als am Vortag. Seit dem starken Rückgang am Wochenende und Montag früh im Zuge der Einigung zwischen den USA und dem Iran auf ein Rahmenabkommen zur Beilegung des Krieges bewegen sich die Notierungen um die $83. Zwischenzeitlich haben die ersten iranischen Schiffe nach Angaben staatlicher Medien das von der US-Seeblockade betroffene Gebiet im Golf von Oman durchquert. Mindestens 3 Öltanker und 2 Frachtschiffe hätten die Zonen am Montagabend ohne Zwischenfälle passiert. Das Europäische Parlament stimmt heute über ein Verbot sogenannter Nudifier-Apps ab. Dabei handelt es sich um Systeme, die mithilfe künstlicher Intelligenz falsche Nacktbilder und Pornovideos echter Menschen erstellen können. Stimmen die Abgeordneten zu, dürfen Unternehmen solche Programme in EU-Staaten nicht mehr anbieten. Auch künstlich generierte Missbrauchsdarstellungen von Kindern sollen verboten werden. Ermittler können bisher nur nach Anzeigen tätig werden. Bei einem Unfall, der sich heute Morgen auf der Brenner Autobahn zwischen den Mautstellen Affi und Verona Nord ereignete, kam eine Person ums Leben, eine weitere wurde schwer verletzt. Auf der Fahrbahn in Richtung Süden kollidierten ein Lastwagen und ein PKW. Vor Ort waren die Feuerwehr und die Verkehrspolizei. Die Rettungskräfte brachten den Schwerverletzten ins Krankenhaus Borgo Trento. Der tödliche Streit vor einer Tankstelle in Kerdaun beschäftigt nun die Justiz. Nachdem der 66-jährige Manfred Ricker vor wenigen Tagen im Krankenhaus seinen schweren Kopfverletzungen erlegen war, wurde inzwischen eine Obduktion durchgeführt. Ricker war Ende Mai vor der Bar einer Tankstelle in Kerdaun in eine Auseinandersetzung mit einem 55-jährigen Mann geraten. Nach bisherigen Ermittlungen soll der Beschuldigte seinem Gegenüber einen Schlag ins Gesicht versetzt haben. Ricker verlor daraufhin das Gleichgewicht, stürzte zu Boden und prallte mit dem Kopf auf. Die gestern durchgeführte Obduktion soll nun klären, ob die tödlichen Verletzungen direkt durch den Schlag, durch den anschließenden Sturz oder durch andere Faktoren verursacht wurden. Die Ergebnisse sollen in einigen Wochen vorliegen. Jedes Jahr erkranken weltweit Millionen Menschen durch verunreinigte oder verdorbene Lebensmittel. Die Verbraucherzentrale räumt mit verbreiteten Irrtümern rund um Hygiene und Ernährung auf und gibt praktische Tipps für den Alltag. Feuchte Spülschwämme, Schwammtücher und Geschirrtücher können sich schnell zu einer Brutstätte für Mikroorganismen entwickeln. Sie können Keime aufnehmen, weiter verbreiten und so zur Verunreinigung von Lebensmitteln beitragen. Die Verbraucherzentrale empfiehlt, Schwämme und Tücher regelmäßig auszutauschen. Mit einfachen Hygienemaßnahmen in der eigenen Küche lässt sich das Risiko deutlich reduzieren. Silke Raffiner von der Verbraucherzentrale.
2: 3 einfache Maßnahmen, um Lebensmittelinfektionen in der eigenen Küche vorzubeugen, lauten: Hände waschen. Regel Nummer 2 besagt, dass man rohes Fleisch und rohe Eier nicht gleichzeitig beispielsweise mit Salat verarbeiten sollte. Auch sollte ein eigenes Schneidebrett und ein eigenes Messer für das rohe Fleisch verwendet werden. Und drittens sollte man empfindliche, leicht verderbliche Lebensmittel wie frischen Fisch oder frisches faschiertes Fleisch sofort nach dem Einkauf in den Kühlschrank räumen, bald verbrauchen und bei der Zubereitung immer gut durcherhitzen.
1: Die grüne Fraktion im Regionalrat hat einen institutionellen Beschlussantrag eingereicht, der die italienische Regierung und das Parlament auffordert, das auswärtige Wahlrecht einzuführen. Der Text wird voraussichtlich in der nächsten Sitzung morgen behandelt. Rund 5 Millionen Staatsbürger leben heute in einer anderen Gemeinde als jener, in der sie amtlich gemeldet sind. Studierende, Arbeitnehmer, Menschen, die weit von zu Hause entfernt Angehörige pflegen, sie alle müssen für die Ausübung ihres Wahlrechts lange reisen und erhebliche Kosten in Kauf nehmen oder ganz auf die Stimmabgabe verzichten. Von diesem Widerspruch ausgehend hat die grüne Fraktion einen institutionellen Beschlussantrag eingereicht, der die Regierung und das Parlament verpflichtet, die geltenden Vorschriften zu ändern und die Stimmabgabe am vorübergehenden Wohnort zu ermöglichen.
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1: Fußballverbände aus Afrika, Asien und der Karibik haben Kritik von UEFA-Präsident Alexander Ceferin an der WM mit 48 Nationen wegen uninteressanter Spiele zurückgewiesen. Für unsere Länder ist kein WM-Spiel bedeutungslos, hieß es in einer gemeinsamen Erklärung. Ceferins Äußerungen, dass deren Spiele weniger wichtig seien, zeugten von mangelnder Wertschätzung und seien zutiefst enttäuschend, denn hinter jeder Qualifikation steckten jahrelange harte Arbeit und Investitionen. Das waren die aktuellen Themen zur Stunde.
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1: Heute geht es freundlich und zeitweise sonnig weiter. Es ziehen ausgedehnte, vor allem hohe Wolkenfelder durch. Am Nachmittag bilden sich Quellwolken und in der Folge ein paar gewittrige Regenschauer. Maximal 24 bis 30 Grad. Die Wettervorschau. Viel Sonnenschein bringt der Mittwoch, auch wenn die Schauerneigung am Nachmittag etwas ansteigt. Der Donnerstag beginnt strahlend sonnig, tagsüber bilden sich vermehrt Quellwolken und in der Folge ein paar Gewitter. Am Freitag geht es mit viel Sonnenschein weiter, in der zweiten Tageshälfte muss man wieder mit Gewittern rechnen. Der Samstag bringt hochsommerliche Verhältnisse. In der ersten Tageshälfte herrscht strahlender Sonnenschein, am Nachmittag entwickeln sich ein paar Gewitter.
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3: Schönen Vormittag aus der Landesverkehrsmeldezentrale wünscht Renate Stauder. Auf der Brenner Autobahn gibt es LKW-Stau in Richtung Norden zwischen Störzing und dem Brenner wegen Überlastung und in Richtung Süden zwischen Klausen und Putzen-Nord wegen eines defekten LKWs. Die Jaufenpassstraße ist zwischen Gasteig und Kalk von 8 Uhr bis 18 Uhr wegen Asphaltierungsarbeiten gesperrt. Die Landesstraße Kastelruth-Weidbruck ist zwischen der Abzweigung Dissens und der Abzweigung St. Oswald nach Murenabgängen weiterhin gesperrt. Gute Fahrt!

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1: Mit Hannelore Plunger einen schönen Tag. In der EU wird es bald neue Regeln für pflanzliches Vermehrungsmaterial, also für Saatgut, Raseln und Jungbäume geben. Gestern Abend wurden die entsprechenden Trilog-Verhandlungen zwischen Parlament, Rat und Kommission abgeschlossen. Heute endet für Südtirols Kindergartenkinder und für zahlreiche Schüler das Bildungsjahr 25/26. Die Angebote der Sommerbetreuung sind eine zentrale Maßnahme, mit denen Eltern in der Vereinbarkeit unterstützt werden. Nun bringen die Südtiroler Weltläden erstmals einen eigenen Kaffee auf den Markt. Die Bohnen stammen aus Peru, Honduras, Mexiko und Indien. Geröstet werden sie in Südtirol. Zum Sport. Heute kommt es in New York um 21 Uhr zum mit Spannung erwarteten Gruppenspiel der FIFA-Weltmeisterschaft zwischen Frankreich und dem Senegal. Frankreich gilt als einer der heißesten Titelanwärter bei dieser WM. Mehr dazu in den Nachrichten zur vollen Stunde. Und nun zum Wetter. In den nächsten Stunden ziehen vermehrt dichtere hohe Wolkenfelder durch. Die Sonne gerät etwas in den Hintergrund. Zudem bilden sich am Nachmittag Quellwolken und in der Folge sind ein paar Regenschauer möglich. Maximal 23 bis 30 Grad. Die Temperaturen zurzeit in Bozen 22 Grad, Meran 23, Brixen 21, Bruneck 17 und Sterzing 19 Grad.
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2: Schönen Vormittag aus der Landesverkehrsmeldezentrale, wünscht Renate Stauder. Auf der Brenner Autobahn gibt es Lkw-Stau in Richtung Norden zwischen Sterzing und dem Brenner wegen Überlastung und in Richtung Süden zwischen Klausen und Bozen Nord wegen eines defekten Lkws. Die Jaufenpassstraße ist zwischen Gasteig und Kalch von 8 Uhr bis 18 Uhr wegen Asphaltierungsarbeiten gesperrt. Die Landesstraße Kastelruth-Weidbruck ist zwischen der Abzweigung Dissens und der Abzweigung St. Oswald nach Murenabgängen weiterhin gesperrt. Gute Fahrt!
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1: Ölpreise nach starkem Rückgang nur wenig bewegt. Überblick über Sommerbetreuung. Das Wetter heute in Südtirol wechselhaft.
0: Redakteurin im Studio Hannelore Plunger.
1: Einen schönen Tag. Nach der Einigung zwischen den USA und dem Iran, die auch die Öffnung der Straße von Hormus erfasst, haben die ersten iranischen Schiffe nach Angaben staatlicher Medien das von der US-Seeblockade betroffene Gebiet im Golf von Oman durchquert. Mindestens 3 Öltanker und 2 Frachtschiffe hätten die Zone gestern Abend ohne Zwischenfälle passiert, berichtete unter anderem der iranische Sender Press TV unter Berufung auf gut informierte Kreise. Die Ölpreise haben sich heute im frühen Handel wenig bewegt. Die Notierung für ein Barrel Rohöl der Referenzsorte Brent aus der Nordsee zur Lieferung im August wurde am Morgen bei $82,76 gehandelt und damit knapp 0,5% schwächer als am Vortag. Seit dem starken Rückgang am Wochenende und Montag früh im Zuge der Einigung zwischen den USA und dem Iran auf ein Rahmenabkommen zur Beilegung des Krieges bewegen sich die Notierungen um die $83. Der G7-Gipfel hat Beratungen über den Ukraine-Krieg aufgenommen. Präsident Zelensky ist dazu aus Kiew von den Genfer See gereist. Nach wie vor bestimmt aber das Abkommen der USA mit dem Iran das Treffen in Evian. Dessen Details sind noch nicht bekannt. Heute endet für Südtirols Kindergartenkinder und für zahlreiche Schülerinnen und Schüler das Bildungsjahr 25/26. Die Angebote der Sommerbetreuung sind eine zentrale Maßnahme, mit denen Eltern in der Vereinbarkeit unterstützt werden. Familienlandesrätin Rosemarie Bammer hat heute einen Überblick über die Angebote der Sommerbetreuung gegeben.
2: Die Sommerbetreuung in Südtirol ist heuer gut aufgestellt. Die Angebote haben zugenommen.
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1: In den nächsten Stunden ziehen vermehrt dichtere hohe Wolkenfelder durch. Die Sonne gerät etwas in den Hintergrund. Zudem bilden sich am Nachmittag Quellwolken. In der Folge sind ein paar Regenschauer möglich, maximal 23 bis 30 Grad. Die Wettervorschau. Der morgige Tag bringt einiges an Sonnenschein mit durchziehenden Wolken. Am Alpenhauptkamm gibt es von Norden her zeitweise dichtere Wolkenfelder. In der zweiten Tageshälfte entstehen einzelne Regenschauer. Die Temperaturen steigen an und erreichen maximal 26 bis 33 Grad. Der Donnerstag beginnt strahlend sonnig, tagsüber bilden sich vermehrt Quellwolken und in der Folge ein paar Gewitter. Am Freitag geht es mit viel Sonnenschein weiter, in der zweiten Tageshälfte muss man wieder mit ein paar Gewittern rechnen. Der Samstag bringt hochsommerliche Verhältnisse. In der ersten Tageshälfte herrscht strahlender Sonnenschein, am Nachmittag entwickeln sich Gewitter. Viel Sonnenschein mit nur einzelnen Gewittern am Nachmittag bringt der Sonntag. Es wird heiß.
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3: Schönen Mittag aus der Landesverkehrsmeldezentrale. Ich bin Manuel Scutellaro. Die Jaufenpassstraße zwischen Gasteig und Kalch bleibt noch bis 18 Uhr wegen Asphaltierungsarbeiten gesperrt. Die Landesstraße Waldburg-Kastlot bleibt zwischen der Abzweigung T1 und der Abzweigung St. Oswald wegen Arbeiten nach einem Murenabgang weiterhin geschlossen. Und auf der Gardertaler Staatsstraße bei Zwischenwasser gibt es eine Einbahnregelung und zeitweilige Sperren bis zu 10 Minuten wegen Feldsicherungsarbeiten. Kommen Sie gut und sicher ans Ziel.
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1: Mit Hannelore Blunger einen schönen Tag. Vom Südtiroler Arbeitsmarkt kommen leicht positive Signale. Im Winterhalbjahr haben die Arbeitsverträge im Vergleich zum vorherigen Winter um 1,8% zugenommen. Getragen wird das Beschäftigungswachstum allerdings vor allem von Arbeitskräften von außerhalb Südtirols. Heute endet für Südtirols Kindergartenkindern für zahlreiche Schüler das Bildungsjahr 25/26. Die Angebote der Sommerbetreuung sind eine zentrale Maßnahme, mit denen Eltern in der Vereinbarkeit unterstützt werden. Die älteste Südtirolerin Isabella Pellat ist im Alter von 111 Jahren gestorben. Am 26. Juli hätte sie ihren 112. Geburtstag gefeiert. Zum Sport. Heute kommt es in New York um 21 Uhr zum mit Spannung erwarteten Gruppenspiel der FIFA-Weltmeisterschaft zwischen Frankreich und dem Senegal. Frankreich gilt als einer der heißesten Titelanwärter bei dieser WM. Mehr dazu in den Nachrichten zur vollen Stunde. Und nun zum Wetter. In den nächsten Stunden ziehen vermehrt dichtere hohe Wolkenfelder durch. Die Sonne gerät etwas in den Hintergrund. Zudem bilden sich am Nachmittag Quellwolken und in der Folge sind ein paar Regenschauer möglich. Maximal 23 bis 30 Grad. Die Temperaturen zurzeit in Saluren 24 Grad, St. Waldburg 21, Vilnius 17 und Sexten 20 Grad.
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2: Schönen Mittag aus der Landesverkehrsmeldezentrale. Ich bin Manuel Scutellaro. Die Jaufenpassstraße zwischen Gasteig und Kalch bleibt noch bis 18 Uhr wegen Asphaltierungsarbeiten gesperrt. Die Landesstraße Waldburg-Kastlot bleibt zwischen der Abzweigung T1 und der Abzweigung St. Oswald wegen Arbeiten nach einem Murenabgang weiterhin geschlossen. Und auf der Gardertaler Staatsstraße bei Zwischenwasser gibt es eine Einbahnregelung und zeitweilige Sperren bis zu 10 Minuten wegen Feldsicherungsarbeiten. Kommen Sie gut und sicher ans Ziel.

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1: Ölpreise nach starkem Rückgang nur wenig bewegt. Südtiroler Arbeitsmarkt wächst weiter. Das Wetter heute in Südtirol wechselhaft.
0: Redakteurin im Studio Hannelore Plunger.
1: Einen schönen Tag. Nach der Einigung zwischen den USA und dem Iran, die auch die Öffnung der Straße von Hormus erfasst, haben die ersten iranischen Schiffe nach Angaben staatlicher Medien das von der US-Seeblockade betroffene Gebiet im Golf von Oman durchquert. Mindestens 3 Öltanker und 2 Frachtschiffe hätten die Zone gestern Abend ohne Zwischenfälle passiert, berichtete unter anderem der iranische Sender Press TV unter Berufung auf gut informierte Kreise. Der G7-Gipfel hat Beratungen über den Ukraine-Krieg aufgenommen. Präsident Zelensky ist dazu aus Kiew von den Genfer See gereist. Nach wie vor bestimmt aber das Abkommen der USA mit dem Iran das Treffen in Evian. Dessen Details sind noch nicht bekannt. In der EU wird es bald neue Regeln für pflanzliches Vermehrungsmaterial, also für Saatgut, Raseln und Jungbäume geben. Gestern Abend wurden die entsprechenden Trilogverhandlungen zwischen Parlament, Rat und Kommission abgeschlossen. Der EU-Abgeordnete Herbert Dorfmann.
2: Diese Saatgutverordnung ist eine sehr technische Angelegenheit und ich würde sagen, für die Konsumentinnen und Konsumenten, die werden da nicht allzu viel davon spüren. Für die Bauern und Bäuerinnen ist sie aber wichtig. Zum einen sind wir ja in Südtirol doch auch relativ große, wichtige Hersteller von pflanzlichen Reproduktionsmaterial. Und da ist es einfach wichtig, dass es klare Regeln gibt, dass garantiert wird, dass das Material vom gesundheitlichen Aspekt her absolut in Ordnung ist und dass Bäuerinnen und Bauern einfach hundertprozentig sicher sind, dass sie genau das bekommen, was sie kaufen.
1: Sagt Dorfmann. Vom Südtiroler Arbeitsmarkt kommen leicht positive Signale. Im Winterhalbjahr haben die Arbeitsverträge im Vergleich zum vorherigen Winter um 1,8% zugenommen. Getragen wird das Beschäftigungswachstum allerdings vor allem von Arbeitskräften von außerhalb Südtirols. Arbeitslandesrätin Magdalena Amhof.
3: Unser Arbeitsmarkt erweist sich weiterhin als sehr robust und wir liegen im Wachstum im Durchschnitt der letzten 15 Jahre. Ganz deutlich sehen wir das im Gastgewerbe, im Handel und auch in Bereichen der Dienstleistung. In diesen Bereichen bleibt Südtirol ein attraktiver Arbeitsmarkt und zieht auch Arbeitskräfte aus dem Ausland an.
1: Heute endet für Südtirols Kindergartenkinder und für zahlreiche Schülerinnen und Schüler das Bildungsjahr 25/26. Die Angebote der Sommerbetreuung sind eine zentrale Maßnahme, mit denen Eltern in der Vereinbarkeit unterstützt werden. Familienlandesrätin Rosemarie Bammer hat heute einen Überblick über die Angebote der Sommerbetreuung gegeben.
4: Die Sommerbetreuung in Südtirol ist heuer gut aufgestellt. Die Angebote haben zugenommen und insgesamt stehen rund 107.000 Betreuungsplätze zur Verfügung, verteilt auf 716 Projekte im ganzen Land, in jeder Gemeinde, also wirklich flächendeckend. Besonders wichtig ist mir auch, dass wir knapp 1.400 Plätze für Kinder mit Behinderung anbieten können. Besonders hervorzuheben ist auch heuer die Sommerbetreuung für Kindergartenkinder. Dort haben wir ja in den Kriterien vorgesehen, dass mindestens 6 Wochen angeboten werden sollen. In 103 Gemeinden werden Projekte mit mindestens 6 Wochen angeboten. Insgesamt 181 Projekte eben mit 6 Wochen.
1: Die älteste Südtirolerin Isabella Pellat ist im Alter von 111 Jahren gestorben. Am 26. Juli hätte sie ihren 112. Geburtstag gefeiert. Geboren wurde Isabella in Rovigo. Seit Jahren lebte sie abwechselnd in Castello Molina, die Firma im Trentino und in Bozen, wo sie regelmäßig gemeinsam mit ihrem Neffen unterwegs war.
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1: Heute kommt es in New York um 21 Uhr zum mit Spannung erwarteten Gruppenspiel der FIFA-Weltmeisterschaft zwischen Frankreich und dem Senegal. Es ist das Eröffnungsspiel der Gruppe I und gleich ein echter Kracher. Frankreich gilt als einer der heißesten Titelanwärter bei dieser WM. Um Mitternacht trifft in Boston Irak auf Norwegen. Nach fast 3 Jahrzehnten Abstinenz kehrt Norwegen auf die große Fußballbühne zurück. Und das mit einer Generation, die so viel Qualität mitbringt wie keine vor ihr. Das erste Gruppenspiel gegen den Irak ist dabei weit mehr als ein Pflichttermin. Titelverteidiger Argentinien trifft ab 3 Uhr in der Früh auf Algerien. In Kansas City werden alle Augen auf Kapitän Lionel Messi gerichtet sein, der sein 6. WM-Turnier bestreitet. Ein Sieg gegen die Nordafrikaner soll der erste Schritt zum erneuten Titelgewinn sein. Nach 28 langen Jahren ist Österreich zurück auf der großen WM-Bühne. Der Startschuss fällt um 6 Uhr in Santa Clara, wo das ÖFB-Team gegen Jordanien als klarer Favorit in die Partie geht.
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1: Das waren die aktuellen Themen zur Stunde.
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1: In den nächsten Stunden ziehen vermehrt dichtere, hohe Wolkenfelder durch. Die Sonne gerät etwas in den Hintergrund. Zudem bilden sich am Nachmittag Quellwolken. In der Folge sind ein paar Regenschauer möglich. Maximal 23 bis 30 Grad. Die Wettervorschau. Der morgige Tag bringt einiges an Sonnenschein mit durchziehenden Wolken. Am Alpenhauptkamm gibt es von Norden her zeitweise dichtere Wolkenfelder. In der zweiten Tageshälfte entstehen einzelne Regenschauer. Die Temperaturen steigen an und erreichen maximal 26 bis 33 Grad. Der Donnerstag beginnt strahlend sonnig. Tagsüber bilden sich vermehrt Quellwolken und in der Folge ein paar Gewitter. Am Freitag geht es mit viel Sonnenschein weiter, in der zweiten Tageshälfte muss man wieder mit ein paar Gewittern rechnen. Der Samstag bringt hochsommerliche Verhältnisse. In der ersten Tageshälfte herrscht strahlender Sonnenschein, am Nachmittag entwickeln sich Gewitter. Viel Sonnenschein mit nur einzelnen Gewittern am Nachmittag bringt der Sonntag, es wird heiß.
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5: Aus der Landesverkehrsmeldezentrale begrüßt Sie Renate Stauder. Die Jaufenpassstraße ist zwischen Gasteig und Kalch bis 18 Uhr wegen Asphaltierungsarbeiten gesperrt. Gesperrt ist weiterhin die Landesstraße Kastelruth-Weitbruck zwischen der Abzweigung Dissens und der Abzweigung St. Oswald. Auf der Gadertaler Staatsstraße gibt es bei Zwischenwasser bis 18 Uhr eine Einbahnregelung und zeitweilige Sperren bis zu 10 Minuten wegen Felssicherungsarbeiten. Weitere Einbahnregelung wegen Arbeiten gibt es auf der Brenner Staatsstraße nördlich von Fahren und auf der Staatsstraße im oberen Finchgau bei Schluderns. Gute Fahrt!
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1: Mit Hannelore Plunger einen schönen Tag. Vom Südtiroler Arbeitsmarkt kommen leicht positive Signale. Im Winterhalbjahr haben die Arbeitsverträge im Vergleich zum vorherigen Winter um 1,8% zugenommen. Getragen wird das Beschäftigungswachstum allerdings vor allem von Arbeitskräften von außerhalb Südtirols. Heute endet für Südtirols Kindergartenkinder und für zahlreiche Schüler das Bildungsjahr 25/26. Die Angebote der Sommerbetreuung sind eine zentrale Maßnahme, mit denen Eltern in der Vereinbarkeit unterstützt werden. Die älteste Südtirolerin Isabella Pellat ist im Alter von 111 Jahren gestorben. Am 26. Juli hätte sie ihren 112. Geburtstag gefeiert. Zum Sport. Heute kommt es in New York um 21 Uhr zum mit Spannung erwarteten Gruppenspiel der FIFA-Weltmeisterschaft zwischen Frankreich und dem Senegal. Frankreich gilt als einer der heißesten Titelanwärter bei dieser WM. Mehr dazu in den Nachrichten zur vollen Stunde. Und nun zum Wetter. In den nächsten Stunden ziehen vermehrt dichtere hohe Wolkenfelder durch. Die Sonne gerät etwas in den Hintergrund. Zudem bilden sich am Nachmittag Quellwolken und in der Folge sind ein paar Regenschauer möglich. Maximal 23 bis 30 Grad. Die Temperaturen zurzeit in Saluren 24 Grad, St. Waldburg 21, Vilnius 17 und 26 Grad.
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2: Aus der Landesverkehrsmeldezentrale begrüßt Sie Renate Stauder. Die Jaufenpassstraße ist zwischen Gasteig und Kalch bis 18 Uhr wegen Asphaltierungsarbeiten gesperrt. Gesperrt ist weiterhin die Landesstraße Kastelroth-Weitburg zwischen der Abzweigung Dissens und der Abzweigung St. Oswald. Auf der Gadertaler Staatsstraße gibt es bei Zwischenwasser bis 18 Uhr eine Einbahnregelung und zeitweilige Sperren bis zu 10 Minuten wegen Felssicherungsarbeiten. Weitere Einbahnregelung wegen Arbeiten gibt es auf der Brenner Staatsstraße nördlich von Fahren und auf der Staatsstraße im oberen Finchgau bei Schludarns. Gute Fahrt!

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1: Tödlicher Unfall auf der Brenner Autobahn. Südtiroler stirbt bei Verona. Robuster Arbeitsmarkt, neue Dynamik. Wachstum kommt zunehmend von außen. Das Wetter heute wechselhaft.
0: Redakteurin im Studio Petra Farkas.
1: Einen schönen Nachmittag. Bei einem schweren Verkehrsunfall auf der Südspur der Brenner Autobahn bei Verona ist am Vormittag ein in Südtirol wohnhafter Mann ums Leben gekommen. Eine weitere Person wurde schwer verletzt. Der Unfall ereignete sich bei Pastrengo, rund 3 Kilometer nach der Mautstelle Afi. Ein PKW kam aus bislang ungeklärter Ursache von der Fahrbahn ab und prallt in einer Pannenbucht gegen einen abgestellten Lastwagen. Der Fahrer, ein Südtiroler, starb noch an der Unfallstelle. Die Beifahrerin erlitt schwere Verletzungen und wurde ins Krankenhaus von Verona gebracht. Südtirols Arbeitsmarkt bleibt robust, die Dynamik aber verändert sich. Im Winterhalbjahr 2025/26 stieg die Beschäftigung gegenüber dem Vorjahr um 1,9% und liegt damit im Schnitt der letzten 15 Jahre. Die Zahl der ausländischen Beschäftigten nahm um 6,7% zu, jene der InländerInnen um 0,9%. Bedeutet, das Beschäftigungswachstum wird vor allem von Arbeitskräften von außerhalb Südtirols getragen. Besonders stark wuchs das Gastgewerbe, moderater das verarbeitende Gewerbe und das Bauwesen. Laut Arbeitslandesrätin Amhof soll die Arbeitsmarktstrategie AMS 2030 das vorhandene Arbeitskräftepotenzial besser aktivieren, Fachkräfte sichern und Pensionierungswellen abfedern. Das Bildungsjahr 2025/26 ist beendet. Für berufstätige Eltern, essentiell in der langen Ferienzeit, sind die Angebote der Sommerbetreuung. Es gibt sie für Kinder von 3 bis 15 Jahren und heuer auch in allen Gemeinden. Im Kleinkinderbereich ist mindestens die Hälfte der Ferienzeit abgedeckt. Das Land zahlt für die Sommerbetreuung über 22 Millionen Euro, Familien durchschnittlich zwischen 52 und 78 Euro pro Kind und Woche. Familienlandesrätin Rosemarie Palmer.
2: Die Sommerbetreuung in Südtirol ist heuer gut aufgestellt. Die Angebote haben zugenommen und insgesamt stehen rund 107.000 Betreuungsplätze zur Verfügung, verteilt auf 716 Projekte im ganzen Land, in jeder Gemeinde, also wirklich flächendeckend. Besonders wichtig ist mir auch, dass wir knapp 1.400 Plätze für Kinder mit Behinderung anbieten können. Das zeigt natürlich, die Sommerbetreuung ist ein ganz wichtiger, wesentlicher Baustein, damit Familien Beruf und Familie vereinbaren können.
1: Finanzpolizei, Arbeitsinspektorat und IMS haben auf mehreren Großbaustellen in Südtirol ein System zur Umgehung von Steuer- und Sozialabgaben aufgedeckt. Betroffen sind über 200 Beschäftigte eines kalabrischen Subunternehmens, das Wach- und Kontrolldienste auf Straßen- und Eisenbahnbaustellen durchführte. Die Beschäftigten wurden offiziell als Außendienstmitarbeiter auf Dienstreise geführt, arbeiteten jedoch dauerhaft in Südtirol. Dadurch konnte ein erheblicher Teil des Lohns als Steuer- und beitragsbegünstigte Reiseentschädigung ausbezahlt werden. Nachgewiesen wurde dies durch Unternehmensunterlagen und Geolokalisierungsdaten der Mitarbeiterausweise. Die Verstöße dauerten laut Ermittlungen mehr als 5 Jahre. Festgestellt wurden nicht entrichtete Sozialversicherungsbeiträge von rund 200.000 Euro. Die Behörden verhängten Geldstrafen von über 120.000 Euro. Auch ausstehende Beiträge an die INAIL werden nachgefordert. Und das EU-Parlament hat für den umstrittenen Zolldeal mit US-Präsident Trump gestimmt. Damit werden europäische Zölle auf US-Industriewaren bis Ende 2029 abgeschafft. Das betrifft beispielsweise Autos und Maschinen. Außerdem wird US-amerikanischen Meeresfrüchten sowie Agrarprodukten ein besserer Marktzugang gewährt. Der Rat der EU-Länder muss nun noch formal grünes Licht geben.
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1: Die Rittnerburm setzen ihren Kurs mit jungen ausländischen Spielern fort und verpflichten Verteidiger Dylan Shivers. Der 24-jährige Kanadier kommt nach Stationen in mehreren nordamerikanischen Nachwuchs- und College-Ligen zu seinem ersten Profiverein. In 3 Saisonen für die Uni Windsor sammelt er 52 Punkte in 96 Spielen. Die Sportdirektoren sehen in Shivers einen modernen, laufstarken Verteidiger und eine ideale Verstärkung für die kommende Alps-Hockey-League-Saison. Zuvor hatten die Burm bereits den gleichaltrigen Stürmer Miro Markula verpflichtet. Das waren die aktuellen Themen zur Stunde.
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1: In den nächsten Stunden ziehen vermehrt dichtere hohe Wolkenfelder durch. Die Sonne gerät etwas in den Hintergrund. Zudem bilden sich Quellwolken. In der Folge sind ein paar Regenschauer möglich. Zuvor erreichen die Temperaturen noch 23 bis 30 Grad. Der morgige Tag bringt einiges an Sonnenschein mit durchziehenden Wolken. Am Hauptkamm gibt es von Norden her zeitweise dichtere Wolkenfelder. In der zweiten Tageshälfte entstehen einzelne Regenschauer. Es wird nun täglich heißer, morgen mit bis zu 33 Grad. Donnerstag, Freitag und Samstag sind bis zu 34 Grad zu erwarten. Dazu anfangs immer strahlend sonnig, tagsüber bilden sich vermehrt Quellwolken, in der Folge ein paar Gewitter. Viel Sonnenschein mit nur einzelnen Gewittern am Nachmittag bringt der Sonntag. Es wird noch eine Spur heißer.
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3: Guten Nachmittag wünscht Manuel Scutellaro aus der Landesverkehrsmeldezentrale. Auf der Brenner Autobahn in Richtung Süden zwischen dem Brenner und Sterzing gibt es Kolonnenverkehr wegen einer Baustelle. Die Jaufenpassstraße ist zwischen Gasteig und Kalch noch bis 18 Uhr wegen Asphaltierungsarbeiten gesperrt und die Landesstraße Waldburg-Kastroth bleibt zwischen der Abzweigung Tisenz und der Abzweigung St. Oswald wegen Arbeiten nach einem Mondabgang weiterhin gesperrt. Unterwegs, gute und sichere Fahrt.
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1: Mit Petra Farkas einen schönen Tag. Vegetarische Produkte dürfen in der EU weiterhin Bezeichnungen wie Burgerwurst oder Schnitzel tragen. Das EU-Parlament hat heute einem Kompromiss zugestimmt, wonach allgemeine Produktnamen für pflanzliche Alternativen erlaubt bleiben. Künftig verboten sind aber zahlreiche Begriffe, die sich auf bestimmte Tierarten oder Fleischstücke beziehen. Auf mehreren Großbaustellen ist ein Schwindel mit Schwarzarbeit aufgeflogen. Betroffen sind rund 206 Beschäftigte eines kalabrischen Subunternehmens. Die Arbeiter waren offiziell als Außendienstmitarbeiter auf Dienstreise geführt, arbeiteten jedoch dauerhaft in Südtirol. Die heimischen Eishockey-Clubs haben zwei weitere Kanadier verpflichtet und treiben ihre Kaderplanung damit weiter voran. Die Rittnerburm holen Verteidiger Dylan Chives, während der HC Pustertal mit Mittelstürmer Gary Fitzgerald seine vorletzte Ausländerposition besetzt hat. Mehr dazu in den Nachrichten zur vollen Stunde. Das Wetter: vermehrt ziehen jetzt dichte hohe Wolkenfelder durch, die Sonne gerät dadurch in den Hintergrund. Zudem bilden sich am Nachmittag Quellwolken, in der Folge sind ein paar Regenschauer möglich. Die Temperaturen: Barbian 22 Grad, jetzt Naturns 24, Brandsol 26 Grad.
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2: Guten Nachmittag wünscht Manuel Scutellaro aus der Landesverkehrsmeldezentrale. Auf der Brenner Autobahn in Richtung Süden zwischen dem Brenner und Sterzing gibt es Kolonnenverkehr wegen einer Baustelle. Die Jaufenpassstraße ist zwischen Gasteig und Kalch noch bis 18 Uhr wegen Asphaltierungsarbeiten gesperrt und die Landesstraße Waldburg-Kastelruth bleibt zwischen der Abzweigung Tisenz und der Abzweigung St. Oswald wegen Arbeiten nach einem Mondabgang weiterhin gesperrt. Allen unterwegs, gute und sichere Fahrt.

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1: EU-Veggie-Burger Namensverbot ist vom Tisch. Schwarzarbeit auf mehreren Baustellen aufgedeckt und das Wetter ist wechselhaft.
0: Redakteurin im Studio Petra Farkas.
1: Einen schönen Nachmittag. Vegetarische Produkte dürfen in der EU weiterhin Bezeichnungen wie Burger, Wurst oder Schnitzel tragen. Das Europäische Parlament hat heute einem Kompromiss zugestimmt, wonach allgemeine Produktnamen für pflanzliche Alternativen erlaubt bleiben. Künftig verboten sind aber zahlreiche Begriffe, die sich auf bestimmte Tierarten oder Fleischstücke beziehen. Dazu zählen etwa Bezeichnungen wie Veggie-Hühnchen, Tofu-Kotelett, veganer Speck, Tofu-Rippchen oder fleischloser Leberkäse. Diese Namen sollen ausschließlich Produkten tierischen Ursprungs vorbehalten bleiben. Die neuen Regeln sind Teil einer umfassenderen EU-Agrarreform und sollen nach Ansicht der Befürworter Verbraucher und Landwirte schützen. Kritiker halten das Verbot hingegen für unnötig und befürchten zusätzlichen Aufwand für Hersteller pflanzlicher Lebensmittel. Bevor die Regelung in Kraft tritt, müssen die EU-Mitgliedstaaten noch formell zustimmen. Auf mehreren Großbaustellen in Südtirol ist ein Schwindel mit Schwarzarbeit aufgeflogen. Betroffen sind rund 206 Beschäftigte eines kalabrischen Subunternehmens. Die Arbeiter waren offiziell als Außendienstmitarbeiter auf Dienstreise geführt, arbeiteten jedoch dauerhaft in Südtirol. So konnten Teile des Lohns als steuer- und beitragsbegünstigte Reiseentschädigungen ausbezahlt werden. Nachgewiesen wurde das durch Unternehmensunterlagen und Geolokalisierungsdaten der Mitarbeiterausweise. Die Verstöße sollen über mehr als 5 Jahre angedauert haben. Die Behörden stellten nicht entrichtete Sozialversicherungsbeiträge von rund 200.000 Euro fest und verhängten Geldstrafen von über 120.000 Euro. Überdies werden weitere Beiträge an die INEL nachgefordert. Die Schule ist aus und es beginnt die Ferienzeit. Und für viele Eltern ist das eine logistische Herausforderung bezüglich der 12-wöchigen Betreuung der Kinder. Das Land hat die Sommerbetreuungsangebote daher heuer aufgestockt und es gibt sie in allen Gemeinden. Im Kleinkinderbereich etwa ist mindestens die Hälfte der Ferienzeit abgedeckt. Familien zahlen durchschnittlich zwischen 52 und 78 Euro pro Woche und Kind. Das Land übernimmt für die Sommerbetreuung 22 Millionen Euro. Familienlandesrätin Rosemarie Palmer.
2: Wir können insgesamt zufrieden sein, was die Sommerbetreuung in Südtirol betrifft, die auf einem starken Fundament auch steht. Denn das Land stellt eine gute und verlässliche Finanzierung sicher und die Gemeinden arbeiten engagiert mit und vor allem leisten die vielen Trägerorganisationen jedes Jahr einen enormen Einsatz. Die größte Herausforderung bleibt derzeit die Suche nach ausreichend Personal, vor allem auch bei den Kindern mit Behinderung, denn dort braucht es natürlich ganz spezielles Fachpersonal, das eben schwer zu finden auch ist. Umso mehr ist es keine Selbstverständlichkeit, dass es eben gelingt, ein so breites und flächendeckendes Angebot aufrechtzuerhalten.
1: Der heimische Arbeitsmarkt bleibt weiter robust, die Dynamik aber verändert sich. Im Winterhalbjahr 2025/26 ist die Beschäftigung gegenüber dem Vorjahr um 1,9% gestiegen und liegt damit im Schnitt der letzten 15 Jahre. Die Zahl der ausländischen Beschäftigten nahm dabei um 6,7% zu, jene der InländerInnen um 0,9%. Heißt, das Beschäftigungswachstum wird vor allem von Arbeitskräften von außerhalb Südtirols getragen. Besonders stark wuchs das Gastgewerbe, moderater das verarbeitende Gewerbe und das Bauwesen. Und bei einem schweren Verkehrsunfall auf der Südspur der Brenner Autobahn bei Verona ist heute ein in Südtirol wohnhafter Mann ums Leben gekommen. Eine weitere Person wurde schwer verletzt. Der Unfall ereignete sich rund 3 Kilometer nach der Mautstelle Arfi. Ein PKW ist aus bislang ungeklärter Ursache von der Fahrbahn abgekommen und in einer Pannenbucht gegen einen abgestellten Lastwagen geprallt. Der Fahrer, ein Südtiroler, starb noch an der Unfallstelle. Die Beifahrerin erlitt schwere Verletzungen.
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1: Die heimischen Eishockeyclubs haben 2 weitere Kanadier verpflichtet und treiben somit ihre Kaderplanung weiter voran. Die Rednerburm holen Verteidiger Dylan Schieves, während der HC Pustertal mit Mittelstürmer Gary Fitzgerald seine vorletzte Ausländerposition besetzt hat. Das waren die aktuellen Themen zur Stunde.
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1: In den nächsten Stunden ziehen vermehrt dichtere hohe Wolkenfelder durch. Die Sonne gerät etwas in den Hintergrund. Zudem bilden sich Quellwolken. In der Folge sind ein paar Regenschauer möglich. Zuvor erreichen die Temperaturen noch 23 bis 30 Grad. Der morgige Tag bringt einiges an Sonnenschein mit durchziehenden Wolken. Am Hauptkamm gibt es von Norden her zeitweise dichtere Wolkenfelder. In der zweiten Tageshälfte entstehen einzelne Regenschauer. Es wird nun täglich heißer, morgen mit bis zu 33 Grad. Donnerstag, Freitag und Samstag sind bis zu 34 Grad zu erwarten. Dazu anfangs immer strahlend sonnig, tagsüber bilden sich vermehrt Quellwolken, in der Folge ein paar Gewitter. Viel Sonnenschein mit nur einzelnen Gewittern am Nachmittag bringt der Sonntag. Es wird noch eine Spur heißer.
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3: Schönen Nachmittag aus der Landesverkehrsmeldezentrale wünscht Renate Stauder. Auf der Brenner Autobahn in Richtung Süden zwischen dem Brenner und Störzing Kolonnenverkehr wegen Arbeiten. Die Jaufenpassstraße ist zwischen Gasteig und Kalch bis 18 Uhr wegen Asphaltierungsarbeiten gesperrt. Weiterhin gesperrt ist die Landesstraße Köstlerut-Weitburg zwischen der Abzweigung Dissens und der Abzweigung St. Oswald. Auf der Gadertaler Staatsstraße gibt es bei Zwischenwasser bis 18 Uhr eine Einbahnregelung und zeitweilige Sperren bis zu 10 Minuten wegen Felssicherungsarbeiten. Gute Fahrt!
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1: Mit Petra Falkers einen schönen Nachmittag. Trentino Südtirol ist die Region in Italien, der am häufigsten DAT, also sogenannte Patientenverfügungen, gemacht werden. Im Schnitt hat hier etwa jeder 93. Einwohner eine solche Verfügung. Besonders hoch ist die Quote in Bozen. Die Inflation ist im Mai im Vergleich zum Vormonat leicht gesunken, liegt im Jahresvergleich aber weiterhin bei 3,4%. Besonders deutlich stiegen die Preise im Bereich Freizeit, Sport und Kultur. Nahrungsmittel sind im Vergleich zum Vorjahr günstiger geworden. Großes Interesse herrschte heute am Seminar Wohnen mit Preisbindung in Bozen, bei dem sich mehr als 100 Teilnehmende aus rund 60 Gemeinden über das Modell für leistbaren Wohnraum informierten. Vorgestellt wurden dabei auch rechtliche Grundlagen und Praxisbeispiele. Das und mehr in den Nachrichten zur vollen Stunde. Das Wetter, meist ist es dicht bewölkt, die Sonne tut sich schwer und aus den Quellwolken können sich jederzeit ein paar Regenschauer bilden. Die Temperaturen, jetzt in Laas 21 Grad, Lana 26, Leimburg 27 Grad.
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2: Schönen Nachmittag aus der Landesverkehrsmeldezentrale wünscht Renate Stauder. Auf der Brennerautobahn in Richtung Süden zwischen dem Brenner und Sterzing Kolonnenverkehr wegen Arbeiten. Die Jaufenpassstraße ist zwischen Gasteig und Kalch bis 18 Uhr wegen Asphaltierungsarbeiten gesperrt. Weiterhin gesperrt ist die Landesstraße Kastelroth-Weitburg zwischen der Abzweigung Dissens und der Abzweigung St. Oswald. Auf der Gadertaler Staatsstraße gibt es bei Zwischenwasser bis 18 Uhr eine Einbahnregelung und zeitweilige Sperren bis zu 10 Minuten wegen Felssicherungsarbeiten. Gute Fahrt!
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1: Patientenverfügungen. Trentino Südtirol auf Platz 1 im nationalen Ranking. Inflation leicht rückläufig, aber weiterhin auf hohem Niveau. Und das Wetter wechselhaft.
0: Redakteurin im Studio Petra Farkas.
1: Einen schönen Nachmittag. Trentino Südtirol ist die Region in Italien, in der am häufigsten DAT, also sogenannte Patientenverfügungen, gemacht werden. Im Schnitt hat hier etwa jeder 93. Einwohner eine solche Verfügung. Damit liegt die Region landesweit auf Platz 1. Besonders hoch ist die Quote in Bozen mit einer Verfügung pro 74 Einwohner und insgesamt über 5200 registrierten DAT, womit sie im landesweiten Vergleich Rang 2 belegt. Die Provinz Trient verzeichnet eine DAT pro 118 Einwohner und insgesamt 3.860 hinterlegte Verfügungen. Insgesamt wurden in den seit 2018 erfassten Gemeinden Italiens über 228.150 Patientenverfügungen registriert, ein Plus von 18,2% zum Jahr 2023. Südtirols Inflation ist im Mai im Vergleich zum Vormonat leicht gesunken, liegt im Jahresvergleich aber weiterhin bei 3,4%, wie aus aktuellen Istat-Daten hervorgeht. Besonders deutlich sind die Preise im Bereich Freizeit, Sport und Kultur gestiegen, während Nahrungsmittel im Vergleich zum letzten Jahr günstiger geworden sind. In der Gastronomie blieben die Preise unverändert stabil. Die Preissteigerungen in genannten Bereichen hängen häufig mit höheren Kosten für Dienstleistungen, Veranstaltungen und Energie zusammen, die in diesen Sektoren indirekt stark durchschlagen. Gleichzeitig sorgt der Rückgang bei den Nahrungsmitteln meist für eine gewisse Entlastung der Haushalte, da Lebensmittel in den vergangenen Jahren einer der stärksten Preistreiber waren. Die unveränderten Preise in der Gastro deuten darauf hin, dass sich dort steigende Kosten und eine weiterhin stabile Nachfrage derzeit ausgleichen. Großes Interesse herrschte heute am Seminar Wohnen mit Preisbindung in Bozen, bei dem sich mehr als 100 Teilnehmende aus rund 60 Gemeinden über das Modell für leistbaren Wohnraum informierten. Vorgestellt wurden dabei auch rechtliche Grundlagen und Praxisbeispiele, wie das Wohnbauprojekt Marillenanger in Schlanders mit 16 Wohneinheiten, dessen Baubeginn im vergangenen Frühjahr erfolgte und bei dem die Arche im KVW als Bindeglied zwischen Gemeinde, Bauträger und Interessenten fungierte. Landesrat Brunner hob hervor, die Gemeinden seien der Schlüssel für leistbaren Wohnraum, der der Bevölkerung zugutekomme und nicht der Spekulation diene. Die Schule ist aus und es beginnt die Ferienzeit. Für viele Eltern logistisch eine Herausforderung für 12 Wochen, was die Betreuung der Kinder betrifft. Das Land hat die Sommerbetreuungsangebote heuer aufgestockt und es gibt sie in allen Gemeinden. Im Kleinkindbereich etwa ist mindestens die Hälfte der Ferienzeit abgedeckt. Familien zahlen durchschnittlich zwischen 52 und 78 Euro pro Woche und Kind. Vegetarische Produkte dürfen in der EU weiterhin Bezeichnungen wie Burger, Wurst oder Schnitzel tragen. Das Europäische Parlament hat heute einem Kompromiss zugestimmt, wonach allgemeine Produktnamen für pflanzliche Alternativen erlaubt bleiben. Verboten künftig sind aber zahlreiche Begriffe, die sich auf bestimmte Tierarten oder Fleischstücke beziehen. Dazu zählen etwa Bezeichnungen wie Veggie-Hühnchen oder Tofu-Kotelett, aber auch fleischloser Leberkäse. Diese Namen sollen ausschließlich Produkten tierischen Ursprungs behalten bleiben. Und Europas Badegewässer überzeugen mit guter Wasserqualität. Diese ist fast überall sehr hoch, wie die Europäische Umweltagentur mitteilte. 96% der Meere, Flüsse und Seen erfüllten die Mindeststandards. 85% haben eine ausgezeichnete Wasserqualität.
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1: Die heimischen Eishockeyclubs treiben ihre Kaderplanung weiter voran, sowohl in der Alps wie auch in der Eishockey League. Ritten und Pussertal haben 2 weitere Kanadier verpflichtet. Die Burm holten sich Verteidiger Dylan Chivas. Der HC Pussertal besetzt mit Mittelstürmer Jerry Fitzgerald seine vorletzte Ausländerposition. Das waren die aktuellen Themen zur Stunde.
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1: In den nächsten Stunden ziehen vermehrt dichtere hohe Wolkenfelder durch. Die Sonne gerät etwas in den Hintergrund. Zudem bilden sich Quellwolken. In der Folge sind ein paar Regenschauer möglich. Zuvor erreichen die Temperaturen noch 23 bis 30 Grad. Der morgige Tag bringt einiges an Sonnenschein mit durchziehenden Wolken. Am Hauptkamm gibt es von Norden her zeitweise dichtere Wolkenfelder. In der zweiten Tageshälfte entstehen einzelne Regenschauer. Es wird nun täglich heißer, morgen mit bis zu 33 Grad. Donnerstag, Freitag und Samstag sind bis zu 34 Grad zu erwarten. Dazu anfangs immer strahlend sonnig, tagsüber bilden sich vermehrt Quellwolken, in der Folge ein paar Gewitter. Viel Sonnenschein mit nur einzelnen Gewittern am Nachmittag bringt der Sonntag. Es wird noch eine Spur heißer.
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2: Schönen Dienstagnachmittag aus der Landesverkehrsmeldezentrale. Ich bin Manuel Scutellaro. Die Jaufenpassstraße zwischen Gasteig und Kalch ist noch bis 18 Uhr wegen Asphaltierungsarbeiten gesperrt. Die Landesstraße Weidburg-Kastelruth bleibt wegen Arbeiten nach einem Murenabgang weiterhin gesperrt. Und auf der Gardertaler Staatsstraße zwischen Picolein und Zwischenwasser gibt es eine Einbahnregelung mit Wartezeiten bis zu 10 Minuten wegen Feldsicherungsarbeiten. Kommen Sie gut und sicher ans Ziel.
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1: Mit Petra Farkas einen schönen Nachmittag. Die Teuerung in Bozen bleibt weiterhin auf hohem Niveau. Laut aktuellen Istat-Daten lag die Inflation im Mai im Jahresvergleich bei 3,4% und damit unverändert zum Vormonat. Gegenüber April sanken die Verbraucherpreise insgesamt leicht um 0,1%. Trentino Südtirol ist die Region in Italien, in der am häufigsten DAT, also sogenannte Patientenverfügungen, gemacht werden. Im Schnitt hat hier etwa jeder 93. Einwohner eine solche Verfügung. Damit liegt die Region landesweit auf Platz 1. Besonders hoch ist die Quote in Bozen. Europa stellt sich auf eine ausgeprägte Hitzewelle ein, die regional bis zu 9 Tage andauern und Spitzenwerte von bis zu 40 Grad erreichen kann. Auch in Südtirol lenkt ein kräftiges Hochdruckgebiet ab morgen zunehmend heiße Luft heran, wodurch die Temperaturen von Tag zu Tag deutlich ansteigen. Das und mehr in den Nachrichten zur vollen Stunde. Das Wetter, noch dominieren die Wolken, die Sonne tut sich schwer und der ein oder andere Regenschauer ist möglich. Es ist aber warm in Brixen bei 27 Grad jetzt. Bruneck 25, Bozen 28 Grad.
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2: Schönen Dienstagnachmittag aus der Landesverkehrsmeldezentrale. Ich bin Manuel Scutellaro. Die Jaufenpassstraße zwischen Gasteig und Kalch ist noch bis 18 Uhr wegen Asphaltierungsarbeiten gesperrt. Die Landesstraße Weidburg-Kastelruth bleibt wegen Arbeiten nach einem Murenabgang weiterhin gesperrt. Und auf der Gardertaler Staatsstraße zwischen Pikolein und Zwischenwasser gibt es eine Einbahnregelung mit Wartezeiten bis zu 10 Minuten wegen Feldsicherungsarbeiten. Kommen Sie gut und sicher ans Ziel.

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1: Bozen, Inflation bleibt stabil hoch. Patientenverfügungen. Trentino Südtirol führt nationales Ranking an. Die Wettervorschau. Morgen sommerlich.
0: Redakteurin im Studio Petra Farkas.
1: Einen schönen Nachmittag. Die Teuerung in Bozen bleibt weiterhin auf hohem Niveau. Laut aktuellen Istat-Daten lag die Inflation im Mai im Jahresvergleich bei 3,4% und damit unverändert zum Vormonat. Gegenüber April sanken die Verbraucherpreise insgesamt leicht um 0,1%. Im Jahresvergleich verteuerten sich vor allem Wohnen, Wasser, Strom und Gas deutlich, gefolgt von Verkehr sowie Gaststätten und Beherbergungsbetrieben. Im Monatsvergleich stiegen die Preise am stärksten im Bereich Freizeit, Unterhaltung, Sport und Kultur sowie im Gesundheitswesen, während Nahrungsmittel und alkoholfreie Getränke um 1,1% günstiger wurden. Auf gesamtstaatlicher Ebene lag die Inflation im Mai bei 3,2% und damit leicht unter dem Wert von Bozen. Trentino Südtirol ist die Region in Italien, in der am häufigsten DAT, also sogenannte Patientenverfügungen, gemacht werden. Im Schnitt hat hier etwa jeder 93. Einwohner eine solche Verfügung. Damit liegt die Region landesweit auf Platz 1. Besonders hoch ist die Quote in Bozen mit einer Verfügung pro 74 Einwohner und insgesamt über 5.200 registrierten DAT. Die Provinz Trient verzeichnet eine DAT pro 118 Einwohner und insgesamt 3.860 hinterlegte Verfügungen. Insgesamt wurden in den seit 2018 erfassten Gemeinden Italiens 228.151 Patientenverfügungen registriert, was einem Plus von 18,2% zum Jahr 2023 entspricht. Europa stellt sich auf eine ausgeprägte Hitzewelle ein, die regional bis zu 9 Tage andauern und Spitzenwerte von bis zu 40 Grad erreichen kann. Auch in Südtirol lenkt ein kräftiges Hochdruckgebiet ab morgen zunehmend heiße Luft heran, wodurch die Temperaturen von Tag zu Tag deutlich ansteigen. Am Wochenende werden hochsommerliche Bedingungen erwartet. Die Südtiroler Weltläden bringen erstmals einen eigenen Kaffee auf den Markt. Die Bohnen stammen aus Peru, Honduras, Mexiko und Indien. Geröstet werden sie in Südtirol. Brigitte Gritsch, die Koordinatorin der Südtiroler Weltläden.
2: Die 13 Südtiroler Weltläden wollten ein exklusives Produkt schaffen, das nur in den Weltläden in Südtirol erhältlich ist. Kaffee war eines der ersten fair gehandelten Produkte überhaupt und ist bis heute ein Symbol für den fairen Handel. Aber leider leiden noch immer viele Kaffeebäuerinnen und Bauern unter den niedrigen und stark schwankenden Preisen. Unser Kaffee ist bio und fairtrade und steht deshalb für faire Preise, langfristige Partnerschaften und bessere Arbeitsbedingungen entlang der ganzen gesamten Lieferkette. Damit möchten wir zeigen, dass fairer Handel ganz konkrete Verbesserungen für die Produzentinnen und Produzenten schaffen kann.
1: Und die G7-Staaten erhöhen den Druck auf Russland. Die Staats- und Regierungschefs haben sich bei der ersten Arbeitssitzung im französischen Evian offenbar auf schärfere Sanktionen gegen den russischen Öl- und Gassektor verständigt. Das verlauteten Diplomatenkreise. Der ukrainische Präsident Zelensky nahm an dem Treffen teil. US-Präsident Trump soll außerdem Kreml-Chef Putin zu direkten Gesprächen mit der Ukraine aufgefordert haben. Teilnehmerkreisen zufolge sagte Trump, Russland sollte ein Abkommen abschließen.
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1: Mit großen Hoffnungen startet Frankreich um 21 Uhr seine Titelmission. Der Vize-Weltmeister trifft im Stadion von East Rutherford, angeführt von Kapitän Kylian Mbappé, auf Senegal. Die WM-Reise des französischen Mitfavoriten beginnt somit in jener Arena, in der am 19. Juli auch das Finale stattfindet.
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1: Der morgige Mittwoch bringt zunächst viel Sonnenschein, begleitet von durchziehenden Wolken. Am Alpenhauptkamm sorgen aus Norden zeitweise dichtere Wolkenfelder für etwas mehr Bewölkung. In der zweiten Tageshälfte sind zudem einzelne Regenschauer möglich. Die Temperaturen steigen weiter an und erreichen bis zu 33 Grad. Auch in den Folgetagen setzt sich die Hitzewelle fort. Von Donnerstag bis Samstag sind Höchstwerte von bis zu 34 Grad zu erwarten. Dabei beginnt der Tag jeweils sonnig, im Tagesverlauf bilden sich jedoch vermehrt Quellwolken, die einzelne Gewitter auslösen können. Am Sonntag bleibt es überwiegend sonnig mit nur vereinzelten Gewittern am Nachmittag. Gleichzeitig steigen die Temperaturen nochmals leicht an.
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3: Schönen Nachmittag aus der Landesverkehrsmeldezentrale, wünscht Renate Stauder. Die Jaufenpassstraße ist zwischen Gasteig und Kalch bis 18 Uhr wegen Asphaltierungsarbeiten gesperrt. Auf der Gaderthaler Staatsstraße gibt es bei Zwischenwasser bis 18 Uhr eine Einbahnregelung und zeitweilige Sperren bis zu 10 Minuten wegen Feldsicherungsarbeiten. Weitere Einbahnregelung wegen Arbeiten gibt es unter anderem auf der Brenner Staatsstraße nördlich von Farm und auf der Staatsstraße im oberen Finchgau bei Schluderns. Gute Fahrt!
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1: Mit Petra Farkas, schönen guten Abend. Landeshauptmann Arno Kompatscher hat heute in Wien vor dem Außenpolitischen Ausschuss über die Reform des Südtiroler Autonomiestatuts berichtet, die am 23. Juni in Kraft tritt. Dabei stellte er unter anderem die Wiederherstellung autonomer Zuständigkeiten vor. Die Teuerung in Bozen bleibt weiterhin auf hohem Niveau. Laut aktuellen Istat-Daten lag die Inflation im Mai im Jahresvergleich bei 3,4% und damit unverändert zum Vormonat. Eine ausgeprägte Hitzewelle steuert auf Europa zu. Regional kann sie bis zu 9 Tage andauern und Spitzenwerte von bis zu 40 Grad erreichen. Auch bei uns führt ein kräftiges Hochdruckgebiet ab morgen zunehmend heiße Luft heran. Das und mehr in den Nachrichten zur vollen Stunde. Die Wettervorschau. Der morgige Mittwoch bringt zunächst viel Sonnenschein, begleitet von durchziehenden Wolken. Am Hauptkamm sorgen aus Norden zeitweise dichtere Wolkenfelder für etwas mehr Bewölkung. In der zweiten Tageshälfte sind zudem einzelne Regenschauer möglich. Die Höchstwerte steigen weiter an und erreichen bis zu 33 Grad. Jetzt im Feierabend hat es in Deutschnofen 19 Grad, in Gargazon sind es 27 und in Kaltern 26 Grad.
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2: Schönen Nachmittag aus der Landesverkehrsmeldezentrale, wünscht Renate Stauder. Die Jaufenpassstraße ist zwischen Gasteig und Kalch bis 18 Uhr wegen Asphaltierungsarbeiten gesperrt. Auf der Gardachtaler Staatsstraße gibt es bei Zwischenwasser bis 18 Uhr eine Einbahnregelung und zeitweilige Sperren bis zu 10 Minuten wegen Feldsicherungsarbeiten. Weitere Einbahnregelung wegen Arbeiten gibt es unter anderem auf der Brenner Staatsstraße nördlich von Farm und auf der Staatsstraße im oberen Finchgau bei Schluderns. Gute Fahrt!

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1: G7-Gipfel einigt sich wohl auf weitere Russland-Sanktionen. Kompatscher berichtet außenpolitischem Ausschuss über Reform. Die Wettervorschau morgen sommerlich.
0: Redakteurin im Studio Petra Farkas.
1: Einen schönen guten Abend. Die G7-Staaten erhöhen den Druck auf Russland. Die Staats- und Regierungschefs haben sich bei der ersten Arbeitssitzung im französischen Evian offenbar auf schärfere Sanktionen gegen den russischen Öl- und Gassektor verständigt. Das verlauteten Diplomatenkreise. Der ukrainische Präsident Zelensky nahm an dem Treffen teil. US-Präsident Trump soll außerdem Kreml-Chef Putin zu direkten Gesprächen mit der Ukraine aufgefordert haben. Teilnehmerkreisen zufolge sagte Trump, Russland sollte ein Abkommen abschließen. Das EU-Parlament hat ein Verbot von KI-Anwendungen beschlossen, die zur Erstellung von Deepfakes mit sexualisiertem Inhalt, insbesondere gefälschten Nacktbildern, genutzt werden können. Ziel ist es, Missbrauch durch KI-generierte Inhalte einzudämmen und Betroffene besser zu schützen. Das neue Gesetz tritt ab 2. Dezember in Kraft. Anbieter von KI-Systemen erhalten bis dahin eine Übergangsfrist, um entsprechende Sicherheitsmechanismen einzubauen. Landeshauptmann Arno Kompatscher hat heute in Wien vor dem Außenpolitischen Ausschuss über die Reform des Südtiroler Autonomiestatuts berichtet, die am 23. Juni in Kraft tritt. Dabei stellte er unter anderem die Wiederherstellung autonomer Zuständigkeiten, neue Kompetenzen sowie die neue Einvernehmensklausel vor, die künftige Änderungen des Statuts an die Zustimmung des Südtiroler Landtags bindet. Der Landeshauptmann betonte die zentrale Rolle der österreichisch-italienischen Zusammenarbeit für die Südtirol-Autonomie, gestützt auf den Pariser Vertrag. Er dankte für die fortwährende Unterstützung Österreichs während des Reformprozesses und informierte über die nächsten Schritte. Die Verabschiedung ausstehender Durchführungsbestimmungen in Rom sowie die Ausarbeitung neuer Landesgesetze, um die durch die Reform gewonnenen Handlungsspielräume in konkrete Maßnahmen für die Bürger Südtirols umzusetzen. Die Teuerung in Bozen bleibt weiterhin auf hohem Niveau. Laut aktuellen Istat-Daten lag die Inflation im Mai im Jahresvergleich

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1: Mit Petra Farkas, schönen guten Abend. Mehrere Alpenvereine, darunter auch jener aus Südtirol, haben in Küta in Nordtirol vor dem zunehmenden Nutzungsdruck auf alpine Landschaften gewarnt. Die Verbände fordern klare Grenzen für Bauvorhaben im Hochgebirge. Landeshauptmann Kompatscher hat heute in Wien vor dem Außenpolitischen Ausschuss über die Reform des Südtiroler Autonomiestatuts informiert. Das

0: am 23. Juni in Kraft tritt. Unter anderem stellt er dabei die Wiederherstellung autonomer Zuständigkeiten, neue Kompetenzbereiche und die Einvernehmensklausel vor, wonach künftige Änderungen des Statuts nur mit Zustimmung des Landtags möglich sind. Die Teuerung in Bozen bleibt auf einem hohen Niveau. Laut aktuellen Istat-Daten lag die Inflation im Mai im Jahresvergleich bei 3,4% und damit unverändert zum Vormonat. Mehr dazu in den Nachrichten zur vollen Stunde. Noch die Wettervorschau. Der morgige Mittwoch beginnt sehr sonnig mit durchziehenden Wolken. In der zweiten Tageshälfte sind einzelne Regenschauer möglich. Die Temperaturen steigen weiter an und erreichen bis zu 33 Grad. Jetzt im Feierabend hat es in Laas 22 Grad, in Störzing sind es 21 und in Bozen 28 Grad.
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2: Guten Abend aus der Landesverkehrsmeldezentrale. Es begrüßt Sie Manuel Scutellaro. Wegen Arbeiten kommt es zu kurzen Wartezeiten im Saartal bei Bunschen, auf der Brenner Staatsstraße nördlich von Farn und auf der Gardertaler Staatsstraße zwischen Picolein und Zwischenwasser. Auch auf den Stadtein- und Ausfahrten von Bozen, Brixen und Bruneck kommt es jetzt im Abendverkehr zu Verzögerungen. Und die Landesstraße Waldburg-Kastroth bleibt wegen Arbeiten nach einem Murenabgang voraussichtlich bis Freitag, 26. Juni gesperrt. Unterwegs. Gute und sichere Fahrt.

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1: Alpenvereine fordern klare Grenzen für Bauvorhaben. Autonomiestatut Kompatscher informiert über Reform und nächste Schritte. Das Wetter morgen sommerlich.
0: Redakteurin im Studio Petra Farkas.
1: Einen schönen guten Abend. Mehrere Alpenvereine aus Südtirol, Österreich und Deutschland sowie Naturschutzorganisationen wie WWF und BirdLife haben in Küta in Nordtirol vor dem zunehmenden Nutzungsdruck auf alpine Landschaften gewarnt. Im Mittelpunkt standen Energie- und Tourismusprojekte wie Stauseen, Liftanlagen und Zufahrtsstraßen, die laut den Organisationen stärker reguliert werden müssten. Die Verbände fordern klare Grenzen für Bauvorhaben im Hochgebirge, gesicherte Beteiligungsrechte sowie eine strengere Prüfung von Alternativen, bevor naturnahe Täler verbaut werden. Natur dürfe nicht unwiederbringlich verloren gehen, so die gemeinsame Forderung. Gleichzeitig wird kritisiert, dass Naturschutzorganisationen zunehmend aus Entscheidungsprozessen verdrängt würden. Landeshauptmann Arno Kompatscher hat heute in Wien vor dem Außenpolitischen Ausschuss über die Reform des Südtiroler Autonomiestatuts informiert, das am 23. Juni in Kraft tritt. Er stellte dabei die Wiederherstellung autonomer Zuständigkeiten, neuer Kompetenzbereiche sowie die Einvernehmensklausel vor, wonach künftige Änderungen des Statuts nur mit Zustimmung des Südtiroler Landtags möglich sind. Zudem hob Kompatscher die Bedeutung der österreichisch-italienischen Zusammenarbeit auf Grundlage des Pariser Vertrags hervor, bedankte sich für die Unterstützung Österreichs im Reformprozess und verwies auf die nächsten Schritte, ausstehende Durchführungsbestimmungen in Rom sowie neue Landesgesetze zur Umsetzung der erweiterten Handlungsspielräume. Die Teuerung in Bozen bleibt auf einem hohen Niveau. Laut aktuellen Istat-Daten lag die Inflation im Mai im Jahresvergleich bei 3,4% und damit unverändert zum Vormonat. Gegenüber April gingen die Verbraucherpreise insgesamt leicht um 0,1% zurück. Im Jahresvergleich stiegen vor allem die Kosten für Wohnen, Wasser, Strom und Gas deutlich um 7,2%, gefolgt von Verkehr sowie Gaststätten und Beherbergungsbetrieben. Im Monatsvergleich verzeichneten Freizeit, Unterhaltung, Sport und Kultur sowie das Gesundheitswesen die stärksten Zuwächse, während Nahrungsmittel und alkoholfreie Getränke um 1,1% günstiger wurden. Auf gesamtstaatlicher Ebene lag die Inflation im Mai bei 3,2% und damit leicht unter dem Wert von Bozen. Der verschollene Stolperstein in Bozen ist wieder aufgetaucht. Der Stein, der an das Schicksal von Decio Egisto Frattini erinnert, wurde bei Straßenarbeiten in der Siemensstraße versehentlich abgetragen und wird nach Abschluss der Arbeiten wieder in den Boden eingelassen. Derzeit wird er im Stadtarchiv aufbewahrt, teilt die Stadtgemeinde Bozen in einer Aussendung mit. Laut US-Präsident Donald Trump gehen die Verhandlungen mit dem Iran in eine zweite Phase. Diese Phase werde laut Trump einfacher. Die USA würden jedoch kein Geld im Iran investieren, sagte er am Rande des G7-Gipfels in Frankreich. Der iranische Außenminister Araghchi sprach in Teheran von einer neuen Verhandlungsrunde ab Freitag. Und das EU-Parlament hat ein Verbot von KI-Anwendungen beschlossen, die zur Erstellung von Deepfakes mit sexualisiertem Inhalt, insbesondere gefälschten Nacktbildern, genutzt werden können. Mit dem Ziel, Missbrauch durch KI-generierte Inhalte einzudämmen und Betroffene besser zu schützen. Das neue Gesetz tritt ab 2. Dezember in Kraft. Anbieter von KI-Systemen erhalten bis dahin eine Übergangsfrist, um entsprechende Sicherheitsmechanismen einzubauen, die die Generierung täuschend echt pornografischer Bilder und Videos verhindern sollen.
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1: Um 21 Uhr startet Frankreich seine Titelmission. Der Vize-Weltmeister trifft im Stadion von East Rutherford, angeführt von Kapitän Kylian Mbappé, auf Senegal. Die WM-Reise des französischen Mitfavoriten beginnt somit in jener Arena, in der am 19. Juli das Finale stattfindet. Nächste Gegner Frankreichs in der Gruppenphase sind Irak und Norwegen.
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1: Der morgige Mittwoch bringt zunächst viel Sonnenschein, begleitet von durchziehenden Wolken. Am Alpenhauptkamm sorgen aus Norden zeitweise dichtere Wolkenfelder für etwas mehr Bewölkung. In der zweiten Tageshälfte sind zudem einzelne Regenschauer möglich. Die Temperaturen steigen weiter an und erreichen bis zu 33 Grad. Auch in den Folgetagen setzt sich die Hitzewelle fort. Von Donnerstag bis Samstag sind Höchstwerte von bis zu 34 Grad zu erwarten. Dabei beginnt der Tag jeweils sonnig, im Tagesverlauf bilden sich jedoch vermehrt Quellwolken, die einzelne Gewitter auslösen können. Am Sonntag bleibt es überwiegend sonnig mit nur vereinzelten Gewittern am Nachmittag. Gleichzeitig steigen die Temperaturen nochmals leicht an.
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2: Schönen Abend aus der Landesverkehrsmeldezentrale, wünscht Renate Stauder. Die Schnellstraße Mebo ist in Richtung Meran zwischen Bozen Süd und Eppern von 20 Uhr bis 6 Uhr wegen Instandhaltungsarbeiten im Sigmundskronach-Tunnel gesperrt. Die Umleitung erfolgt durch Bozen. Wegen Wartungsarbeiten sind auf der Pustertaler Straße heute Nacht von 21 Uhr bis 5 Uhr folgende Tunnels gesperrt. Die Umfahrung von Mühlbach, der Tunnel Sonnenburg und die Südumfahrung von Brunneck. Der Verkehr wird örtlich umgeleitet. Die Landesstraße Weidbruck-Kastelroth ist zwischen der Abzweigung Dissens und der Abzweigung St. Oswald nach Murenabgängen weiterhin gesperrt. Gute Fahrt!
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1: Schönen Abend aus der Landesverkehrsmeldezentrale, wünscht Renate Stauder. Die Schnellstraße Mebo ist in Richtung Meran zwischen Bozen Süd und Eppern von 20 Uhr bis 6 Uhr wegen Instandhaltungsarbeiten im Sigmunds-Kronach-Tunnel gesperrt. Die Umleitung erfolgt durch Bozen. Wegen Wartungsarbeiten sind auf der Pustertaler Straße heute Nacht von 21 Uhr bis 5 Uhr folgende Tunnels gesperrt. Die Umfahrung von Mühlbach, der Tunnel Sonnenburg und die Südumfahrung von Brunneck. Der Verkehr wird örtlich umgeleitet. Die Landesstraße Weidburg-Kastelroth ist zwischen der Abzweigung Dissens und der Abzweigung St. Oswald nach Murenabgängen weiterhin gesperrt. Gute Fahrt!
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